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0: ganzen Schiff.
1: Ich habe irgendwann mal runtergesetzt das Jahr und dann war der dann echt 50% reduziert.
2: Ja, Wahnsinn.
1: Da habe ich gedacht, ja cool, den kaufst du jetzt. Und dann habe ich mir den halt gekauft und super stolz. Dann habe ich ihn halt gleich in der Arbeit angezogen. Ey, und die ganzen Mädels waren super, super neidisch. Aha. Und halt alle so, hey krass, du hast den Rocky, der ist ja total cool. Ja, dann habe ich mich dann voll gefreut, weißt du. Und dann, ja, und dann, wie das halt so in der Arbeit ist, unterhalten wir uns halt die ganze Zeit über Klamotten und über Männer und über Parfüm und Make-up und Fingernägel und so. Ja, das ist so eine, die hat so unechte Fingernägel. Ey, das ist auch, ja, ich finde es ja schon cool. Ey, was legt denn der DJ da für einen Scheiß auf?
2: Ey, jetzt pass mal auf, du laberst dir seit einer halben Stunde Scheiße und jetzt ist doch noch mal ein DJ, was geht?

Musiktheoretische Grundbegriffe der elektronischen Musik sind der Ton, der Klang, das Geräusch und der Zusammenklang. Ich wiederhole. Der Ton, der Klang, das Geräusch und der Zusammenklang.

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4: Guten Morgen, willkommen. Es ist 10 Uhr, der 1. Oktober bricht an und ihr hört Get Up auf der 102,6. Ich bin Diana und werde euch die nächsten 2 Stunden mit bester Musik und tollen Themen begleiten. Egal, ob ihr gerade im Auto sitzt oder im Büro arbeitet oder zu Hause seid, macht euch gemütlich. Wir freuen uns, dass ihr dabei seid. Jetzt stellt das Radio lauter, wir legen direkt los mit Keine Angst von Danger Dan. Viel Spaß!
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0: Gericht.
1: Jacke an, Jacke aus. Wie ziehen wir uns heute am besten an? Hier ist das Wetterbericht auf der 102,6. Jetzt sind wir bei milden 15 Grad, schon ein bisschen frisch. Am Nachmittag geht's hoch auf gemütliche 23 Grad mit ein paar Wolken. Ich finde, es ist ein perfektes Wetter für einen Spaziergang, vielleicht mit Familie oder Freunden. Abends wird's allerdings nass, packt also später den Regenschirm ein. Das war's auch schon zum Wetter. Weiter geht's direkt mit You're a Ghost von Downtown Boys.

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0: viel zu tun.
1: Ihr hört Get Up auf der 102,6. Heute ist der 1. Oktober. Wisst ihr, was heute gefeiert wird? Der internationale Tag der Kaffees. Der Lieblingsgetränk der Nation wird gefeiert. Krass. Ich muss aber mit euch ehrlich sein, ich bin absolut kein Kaffeeperson. Ich mag diesen bitteren Geschmack einfach nicht. Jetzt ist die Frage an euch. Wie trinkt ihr euren Kaffee am liebsten? Schwarz, als Cappuccino oder mit Hafermilch? Egal wie, schenkt euch ruhig noch eine Tasse nach und feiert mit feinstem Sound auf 102,6.

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2: Ihr seid auf der 102,6 beim GetUp. Habt ihr schon Pläne für heute? Wenn nicht, haben wir natürlich einen richtig coolen Veranstaltungstipp für euch herausgesucht. Es geht ins Museum, das Einsteinsmuseum, eine Ulmer Familie am Weinhof. Aber was erwartet euch dort? Eine spannende Ausstellung über Einsteins Familie und die Geschichte der jüdischen Gemeinde in Ulm. Geöffnet ist heute von 11, also gleich in 20 Minuten, bis 19 Uhr. Für den Spaß sollte man sich noch Tickets holen, aber an alle Personen, die einen Ulm-Card oder Alp-Card besitzen, können auch gratis reinkommen. Das klingt nach einem perfekten Plan, finde ich. Viel Spaß euch!

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Ja, das war die Maiwa mit ihrem Song Die Frage im Raum. Und jetzt seid ihr wieder hier bei uns im Studio dabei, bei unserer GetUp-Sendung. Lust auf einen genialen Ausblick über unsere Stadt Ulm. Auf dem Münsterplatz gibt's ab heute ein echtes Highlight. Also nur noch von heute bis zum 11. Oktober dreht sich das Riesenrad direkt auf dem Münsterplatz. Habt ihr das Riesenrad schon gesehen? Das ganze 45 Meter geht in 36 Gondolen nach oben. Ein spektakulärer Blick auf das Ulmer Münster und die Altstadt. Täglich ab 10 Uhr geöffnet. Also ihr könnt schon jetzt hingehen, wenn ihr wollt. Der Preis für Erwachsene kostet 7 Euro. Falls ihr Angst habt, könnt ihr auch nur vorbeikommen und anschauen. Das geht natürlich auch. Also schnappt euch also eure Liebsten und genießt die Aussicht von oben. Wir bleiben aber hier am Boden und machen weiter mit bester Musik auf der 102,6.

Hallo aus dem Studio Radio Free FM. Heute ist der internationale Tag der Musik. Ja, richtig gehört. Und wo feiert man denn besser als hier bei uns im Radio? Schon seit 1975 gibt es diesen Tag. Das Ziel ist eigentlich zu zeigen, wie wichtig Musik für uns ist. Und ich sage immer, Musik macht einfach alles besser. Sie bringt uns gute Laune, lässt uns tanzen und verbindet Menschen auf der ganzen Welt. Manchmal braucht man auch keinen Übersetzer, um das Song zu verstehen. Es reicht einfach, den Vibe zu verstehen. Ich finde persönlich, dass ohne Musik mein Alltag extrem langweilig wäre. Genau deshalb reisen wir die ganze Stunde durch ganz verschiedene Musikstile. Wir starten direkt mit Bademeister von Yara. Viel Spaß!

Ja, und das war Pasta Wasser von Jacobi. Und jetzt ist Zeit für meine persönliche Songempfehlung. Wir hören gleich Angels von Robbie Williams. Jetzt das Unglaubliche. Die Plattenfirma wollte Robbie Williams kurz vor der Veröffentlichung, also 1997, eigentlich droppen. Wieso, fragt ihr euch jetzt, oder? Weil seine ersten Solo-Singles nicht so erfolgreich waren. Unglaublich, oder? Erst der Song Angels hat ihn über Nacht zum Weltstar gemacht. Und ob er Angels nie in England Platz 1 in Charts belegt hat, ist er bis heute einer der meistgespielten Radiosongs. Deshalb hören wir uns jetzt Angels von Robbie Williams. Viel Spaß!

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Ihr hört Get Up auf der 102,6. Ich finde, es ist Zeit für ein bisschen Country-Sound. Wenn wir von Country-Musik sprechen, darf sie, Dolly Parton, nicht fehlen. Sie war eine Megastar. Ich spiele gleich den Song Jolene, aber jetzt kommt kurz die Geschichte hinter diesem Song. Ich finde die Geschichte schon ein bisschen interessant. Also damals war Dolly mit ihrem Mann in einer Bank und da war auch eine hübsche Bankangestellte und sie hat ständig mit Dollys Mann geflirtet. Und den Namen Jolene hat sie von einem kleinen Fan nach dem Konzert. Und das Interessante ist einfach, aus Eifersucht wurde einer der größten Hits von Dolly Parton entstanden. Und jetzt hören wir auch den Song Jolene von Dolly Parton. Viel Spaß!

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2: Natürlich darf an diesem besonderen Tag der Musik auf gar keinen Fall unsere Platte der Woche fehlen. Die Rede ist von Tokunbo und ihrem Album Lost and Found. Und wer ist eigentlich Tokunbo? Sie ist eine deutsch-nigerianische Solosängerin. Wer sie aber kennt, weiß, ihre Stimme geht unter die Haut. Passt perfekt heute ins Programm. Ihr Musikstil hört sich an wie verschmelzen Folk und akustischer Pop mit echt warmen Sounds. In ihren Songs schreibt sie um Familie, Reise durch Erinnerungen und Suchen. Einfach Musik genießen. Wir hören gleich When the Summer Ends von Tokuno. Lehnt euch zurück.

Ja, wir sind leider schon am Ende von GetUp für heute. Ich hoffe trotzdem, ihr habt sehr viel Spaß mit uns gehabt. Wir hatten ein buntes Programm gehabt von aktuellem Wettercheck, Veranstaltungstipps für einen oder den anderen und auch jede Menge gute Musik. Mein Highlight von heutiger Sendung waren der Riesenrad natürlich und der Song Angels von Robbie Williams. Danke, dass ihr dabei wart. Ich verabschiede mich jetzt, aber ihr bleibt dran, denn gleich um 12 Uhr beginnt High Noon. Viel Spaß und bis zum nächsten Mal.

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1: Ja, hallöchen miteinander. Ihr seid auf der 102,6 und hört die Ulmer Freiheit, unser tägliches Mittagsmagazin von 13 bis 16 Uhr. Wir werden erfahren, was in Ulm so alles abgeht. Doch wir bleiben nicht nur hier. Von 15 bis 16 Uhr erweitern wir unseren Horizont und reden über ein ganz spannendes Thema, nämlich die Interrail-Ticket-Verlosung der Europäischen Union, die heute wieder gestartet ist. Da bei uns in der Redaktion einige Leute mit internationalem Hintergrund sitzen, streifen wir über die europäische Landkarte. Ich freue mich darauf und ich hoffe, ihr auch. Jetzt spielt für euch Musica de Fiesta von The Busters.

Jetzt folgt ein Beitrag von Klaus Brandenburg aus dem Studio in Grünheide. Ein sehr spannendes Thema, finde ich, Träume und welche Erklärungen es fürs Träumen überhaupt gibt. Viel Spaß beim Zuhören, aber bitte nicht währenddessen in einen Traum verfallen.

Träumen, eine Schwärmerei. Ich bin rechtschaffen müde, gehe zu Bett, Licht aus, Augen zu, wohliges Ausstrecken, ein Stolpern, ein Fall ins Dunkle, bin wieder hellwach. Mein Gott, ich will schlafen, ich muss schlafen. Am Morgen dann die Erinnerung, nicht an das Zusammenzucken, das Stolpern, den Fall, sondern an einen wunderschönen Traum. Ein Spaziergang in den Wiesen und als ich die Arme ausbreite, fange ich an zu fliegen. Wunderschön, ganz still, ganz mühelos. Ich gleite an rotbraunen Kiefernstämmen vorbei, sehe genau ihre Borken, dann eine Lichtung, Wollgras, Wildschweine, die mich nicht bemerken. Ich stippe eines von ihnen auf dem Rücken an. Es flieht. Alles sehr unaufgeregt, sehr friedlich. Ich sinniere beim Frühstück. Was habe ich da gemacht, als ich träumte? Die Traumdeuter schlagen in ihren Fibeln nach. Das war gewiss dein Wunsch. Wolltest du nicht schon immer fliegen? Ja, stimmen die Freudianer zu. Es entspricht genau ihrer Wunscherfüllungstheorie. Firlefanz, alles nicht beweisbar, so die Wissenschaftler. Im Schlaf werden die Informationen des Tages verarbeitet. Aber ich bin noch nie aus eigener Kraft geflogen. Welche Erfahrungen! Ja, sagen die Kollegen von der anderen Fraktion, Träume sind auch Simulationsprogramme. Da wird nicht nur altes Zeug geordnet, da werden auch Problemlösungen antizipiert. Ich bin sprachlos. Dann fällt mir die Matrix oder Platons Höhlengleichnis ein. Was ist Realität? Was ist Traum? Wie kann ich unterscheiden? Ach, das ist ganz einfach. Im Traum gibt es keine Entwicklung, keinen Fortschritt. Auch die bekannten Personen, die in meinen Träumen auftreten, sind immer gleich, altern nie. Wenn ich in meinem Garten Bohnen lege und sie nach 2 Monaten beernten kann, dann ist das immer Realität. Im Traum beginne ich bestimmte Dinge immer und immer wieder und ernte nie. Auch mein Sturz hat am Morgen kein aufgeschlagenes Knie. Früher, ganz früher, glaubte ich an mystische Dinge. Meine Mutter hat in ihren Träumen immer mit ihrer Mutter gesprochen. Und die hatte zu ihren Lebzeiten mit der Mutter Gottes gesprochen. Heute glaube ich, das Gehirn entspannt ein bisschen, während ich schlafe und ihm keine Reize und Denkaufgaben biete. Und es freut sich, dass ich seine Erzählungen nicht sofort mit der Realität konfrontiere und logischen Unsinn nachweise. Vielleicht sind Träume ja noch mehr. Da warte ich auf die Wissenschaften. Bis dahin freue ich mich auf meine Träume. Albträume habe ich nämlich nie. So habe ich gute Nächte.

Jetzt folgt ein Beitrag von Klaus Brandenburg aus dem Studio in Grünheide. Ein sehr spannendes Thema, finde ich. Träume und welche Erklärungen es fürs Träumen überhaupt gibt. Viel Spaß beim Zuhören, aber bitte nicht währenddessen in einen Traum verfallen.

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2: Leute, ihr könnt euch freuen, Ulm wird endlich spannender, denn vom 1. bis zum 11. Oktober 26 dreht sich vor dem Stadthaus in Ulm das rund 45 Meter hohe Riesenrad mit 36 Gondeln. Aus der Höhe hat man vor allem einen besonderen Blick auf das Ulmer Münster, die historischen Gässchen, die Dächer der Stadt und das bunte Treiben in der Innenstadt. Also, ihr dürft das Ganze auf jeden Fall nicht verpassen.

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2: Nicht zu vergessen unsere Platte der Woche, Lost and Found von der Künstlerin Tukunbo. Wer ruhige Musik mag, wird dieses Album lieben, denn hier wird Nostalgie, Euphorie und all diese Gefühle in einem Album vereint. Also passend zum Herbstbeginn und abschließend zum Sommer, ihr hört jetzt When the Summer Ends von Tukunbo.

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1: Schön, dass ihr noch mit mir seid auf der 102,6. Und jetzt kommt für euch ein Veranstaltungstipp. Wenn ihr Englisch sprechen und dabei spazieren gehen wollt, dann müsst ihr unbedingt zum English Walk and Talk. Der Spaziergang ist für alle geeignet, egal wie gut euer Englisch ist. Dies findet jeden Donnerstag ab 18.30 Uhr statt. Treffpunkt ist vor der Stadtbibliothek in Ulm in der Westgasse. Und ganz wichtig, nicht zu vergessen, eine Anmeldung ist erforderlich auf peerwalk.com-ulm. Viel Spaß!

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2: Ich bin Diana aus Tagesredaktion von Radio Free FM und wir befinden uns auf unserem Wochenmarkt in Ulm. Und mit mir ist Frau Geiring, Gemüsegärtnerin. Und ich glaube, wir sind alle gerade aufgeregt. Wir wollen wissen, was ist Gemüse des Tages. Frau Geiring, sind Sie bereit?
3: Ich bin bereit. Das Gemüse des Tages ist Kohlrabi. Heute habe ich mir gedacht, ich erzähle ein ganz kleines bisschen was über Kohlrabi, weil wir uns noch im Erntefenster von Kohlrabi befinden. Die Haupterntezeit von Kohlrabi ist so Juni bis Oktober, wenn man das im geschützten Anbau betreibt, das heißt im Glasgewächshaus oder im Frühlinggewächshaus, kann man die Erntedauer ein bisschen auseinanderziehen, kann man vielleicht schon im Mai anfangen ernten und auch bis November. Im Winter und im Frühling kommt Kohlrabi aus Südeuropa, fast immer aus Italien. Bei der Kohlrabi, vielleicht ist das auch für den einen oder anderen interessant, isst man die verdickte Sprossachse und die wächst oberirdisch. Ich hoffe, jeder kann sich Kohlrabi vorstellen. Genau, da ist also die Kohlrabi-Knolle, ist quasi über der Erde und die Wurzel geht runter und die muss man beim Ernten einfach abschneiden. Kohlrabi gibt's, vielleicht weiß es der ein oder andere auch, nicht oder nicht mehr in zwei Farben. Und zwar lila, so blau-lila und grün-weiß. Blau-lila gibt's inzwischen nicht mehr so oft. Vom Geschmack im Eigenversuch habe ich keinen Unterschied geschmeckt. Ich habe irgendwo gefunden, dass der lila-blaue etwas würziger schmecken soll. Im deutschsprachigen Raum wird am meisten Kohlrabi verzehrt. Kohlrabi gilt als typisch deutsches Gemüse und es geht so weit, dass dieses Wort Kohlrabi in andere Sprachen übernommen wurde. Im Japanischen heißt Kohlrabi zum Beispiel Kohlrabi. Im Englischen ist eigentlich einfach Kohlrabi. Im Koreanischen heißt es Kohlrabi. Kohlrabi ist bekömmlicher als andere Kohlsorten. Kohlgemüse geht manchmal ein bisschen auf den Magen, hat man ein bisschen Blähungen. Bei Kohlrabi ist das sehr wenig der Fall. Kohlrabi ist auch sehr vielseitig. Also Kohlrabi geht als Rohkost. Einfach in Scheiben geschnitten aufs Brot, geraspelt in Rohkostsalate, in Scheiben oder Würfel geschnitten, gedünstet oder gekocht als Gemüse. Und da ist mein Tipp des Tages, nicht zu lange kochen. Suppe kann man aus Kohlrabi machen, Eintöpfe, Kohlrabi-Aufläufe. Was auch manche nicht wissen oder manche auch nie nutzen, sind die jungen Blätter. Entweder in Salat rein, roh, oder so blanchiert mit ins Gemüse rein. Kohlrabi ist für den Garten ein dankbares Gemüse, weil es relativ unempfindlich ist und genügsam, braucht nur eine leichte Düngung und es wächst ziemlich schnell. Man kauft auf dem Wochenmarkt die jungen Pflänzchen. Einzige Wichtige dabei ist, dass die Bodenfeuchte immer gleichmäßig ist, weil sonst gibt es beim Kohlrabi so Risse oder Platzer.
2: Vielen Dank für das Gespräch.

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2: Willkommen zur Plattform Radio Free FM. Heute Nachmittag wieder mal eine neue Ausgabe der Sendung und wieder einmal haben wir Gäste. Und zwar haben wir heute von den, ja, mein Name ist Michael Trost nebenbei, von den Omas gegen rechts haben wir heute Mittag, na, irgendwann keine Anzeige, sind wir draußen, haben wir auf jeden Fall vier Gäste. Ich sehe aber, dass wir irgendwie keine Anzeige haben. Timo, was ist mit unserem Studio hier? Ich bin da dran. Sind wir aus Studio 1? Sollten wir, aber ich sehe keine Anzeige. Jetzt gucken wir einfach mal, ob wir da sind. Und ein bisschen komisch. Ich sehe nämlich hier bei uns im Studio keine Anzeige. So, ich gucke einfach mal. Kein Pegel. Also ein bisschen komisch. Technik, was habt ihr da gemacht? Studio 1, ein bisschen aktiv. Ich höre nichts. Das hat man so auch noch nicht. Hallo? Keine Anzeige. Sehr komisch. Also entweder haben wir ein technisches Problem oder sowas. Ich sehe nämlich nichts. Vielleicht kann mal irgendjemand, der uns von dem Büro hört, sagen, ob wir irgendwie on air sind. Ich höre nämlich nichts. Also ich mache jetzt einfach mal weiter in der Hoffnung, dass man uns hört. Und also jedenfalls von Omas gegen rechts Geislingen. Heute Nachmittag haben wir vier Gäste bei uns im Studio. Und wir werden also insofern ein bisschen politisch heute sprechen. Und dann wollen wir doch einfach mal sagen, wer denn heute Nachmittag alles da ist. Wobei wir sagen ja nur die Vornamen dazu, haben wir schon gesagt. Gell? Und somit sind bei mir im Studio heute die Gründerin der Omas gegen rechts Geislingen. Das sind einmal die Susanne als Gründerin.
3: Hallo, guten Tag.
2: Hallo. Und dann die Dorothea.
4: Auch hallo.
2: Und ja, das hört sich auch ein bisschen komisch an. Die Monika.
5: Hallo.
2: Und die Sabine, herzlich willkommen heute Nachmittag bei uns im Radio. So, jetzt
5: wir freuen uns, dass wir da sein dürfen.
2: Ich freue mich auch, dass ihr da seid, aber wie gesagt, ein bisschen komisch. Ich sehe nämlich keinen Pegel. Wir sind aus Studio 1. Und warte mal.
5: Soll ich jemanden holen?
2: Irgendwas ist da ein bisschen komisch. Ich frage mal nach. Lasst uns ja mal ganz kurz überlegen.

0: Dann gucken wir mal, ich spreche, so Mikros sind an. Ich hoffe, wir sind wieder auf Sendung. Dann sprechen wir einfach mal weiter, während man die Technik einfach uns mal gerade über die Schultern schaut. Aber ich höre, wir sind online. Sehr gut. Wir machen es einfach mal so, auch wenn wir gerade ein bisschen irgendwie der Technik was haben.
1: Hm? Mach einfach weiter.
0: Ja, okay. So, jetzt. Okay. Na, es ist trotzdem kein Pegel da.
1: Ja, ist okay, aber man hört dich.
0: Man hört uns, wunderbar. Ja. Gut. Schön, wir machen eine kurze Vorstellrunde. Also, dann würde ich sagen, wir machen einfach mal Reihe um, dass ihr ganz kurz ein bisschen was zu euch persönlich sagt. Und damit die Hörer auch ein bisschen wissen, wer bei uns heute Nachmittag im Studio ist. Fangen wir einfach mal an, Susanne.
2: Ich bin die Susi. Susanne sagt man selten zu mir, also ich bin die Susi. Und 68 Jahre alt, komme aus Geislingen und habe im Februar 24 die Omas gegen Rechts gegründet. Mhm. Ja, und ich gebe einfach gleich weiter an meine Nebensitzerin.
3: Also, mein Name ist Dorothea, ich bin Mitte 60, ich bin über die erste Sitzung von der Susi in der Zeitung aufmerksam geworden auf die Omas gegen Rechts und habe gedacht, ja, das ist genau das, was ich immer gesucht habe.
4: Ich bin die Moni, zu mir sagt man auch nie Monika. Ich bin 67 Jahre alt und ziemlich von Anfang an bei den Omas dabei.
5: Ich bin Sabine und ich bin 66 Jahre alt und ich habe eigentlich drei Gründe, warum ich zu den Omas gestoßen bin. Das eine ist, als Oma eben, wir haben Kinder und Enkelkinder, da möchte ich was dafür tun, dass die in einer lebenswerten Welt leben können. Das zweite ist, ich bin schon sehr lange politisch aktiv und da ist mir einfach Politik, soziale Gerechtigkeit, das soziale Miteinander ungeheuer wichtig. Und das dritte ist die Erinnerungskultur, wo wir uns zum Ziel gesetzt haben. Da kommen wir sicher noch mehr drauf, auch in dem Bereich zu arbeiten.
0: Mhm. Ja. Vielleicht sagt jeder noch mal so ganz kurz so die Motivation, beziehungsweise, oder nee, fangen wir anders an. Wie habt ihr euch?

0: dem Markt eine Dame gesehen, die eine Jute-Tasche mit Omas gegen rechts getragen hat. Dann hatte ich daheim dann mal gegoogelt und mich einfach kundig gemacht und gesehen, dass es eine große Bewegung ist, die gerade in den Anfängen ist und dass bei uns im Geislinger oder Göppinger Raum da keine Gruppe existiert. Aber das war dann schon alles. Erst dann, als da dieses geheime Treffen in Potsdam war, bin ich einfach wach geworden und habe gedacht, also jetzt kann ich mich nicht mehr auf meinem Sofa hier ausruhen und stricken und andere Interessen haben. Jetzt muss ich einfach was tun und auf die Straße gehen und habe dann einfach die Sache beim Schopf gepackt und habe dann bei einer Friedensdemonstration von Demokratie leben, glaube ich, in Geislingen, habe ich dann einfach Plakat angefertigt und Flyer verteilt und das erste Treffen abgehalten. Und da kamen dann am ersten Treffen schon 25 Omas dazu. Da waren auch Monika und Sabine dabei, die ich schon vorher gekannt habe. Und Dorothee habe ich dann jetzt erst kennengelernt beim zweiten Treffen, genau. Wir sind jetzt mittlerweile über 70 Omas gegen rechts in Geislingen und Umgebung. Und viele kenne ich, habe ich vorher nicht gekannt und habe sie jetzt erst kennengelernt. Und wir sind eine richtig gute Truppe.
1: Das stimmt.
2: Also bei mir war es tatsächlich auch dieses unsägliche Remigrationstreffen, wo ja dann auch die Hunderttausende in Hamburg, in Berlin, sonst wo auf die Straße gegangen sind. Und ich in Geislingen habe gedacht, ich fahre jetzt nicht nach Hamburg. Aber irgendwie zu Hause zu sitzen, war nicht mehr in Ordnung. Mhm. Und nachher zu sagen, ich habe es zwar gewusst, aber ich bin auf dem Sofa geblieben. Und dann eben kam die Zeitungsnotiz mit den Omas gegen rechts und die Ankündigung fürs nächste Treffen. Und dann dachte ich, ja, das, und seither bin ich dabei.
1: Ich denke, da ging es uns allen ähnlich in gewisser Weise. Wir waren einfach von diesen politischen Entwicklungen ziemlich frustriert oder konsterniert. Und Geislingen ist keine große Stadt. Das heißt, man kennt schon einige Leute auch so im Umfeld. Aus diesem Umfeld kommen dann auch einige, aber mittlerweile sind wir einfach über 80, glaube ich, Leute, ja, gell, Susi? Und man hat da auf diese Art und Weise in der Gruppe einfach noch mehr Menschen auch kennengelernt, Frauen kennengelernt, mit denen ein gutes Miteinander richtig gut möglich ist. Und wir machen unglaublich viel, können uns unglaublich gut arbeitsteilen. Und ja, ist, sowas sind auch Freundschaften entstanden auf die Art und Weise.
3: Ja, ihr seid 70, habt ihr gesagt, ungefähr in Geislingen. Geislingen ist jetzt nicht ganz so riesengroß, aber scheint mir dann auch schon eine erhebliche Zahl zu sein. Jetzt gibt es ja auch in anderen Städten, also ich weiß in Ulm und ich glaube in anderen Städten, vielen anderen Städten gibt es ähnliche Gruppen, Omas gegen rechts und dann eben Ulm oder Neu-Ulm, ich weiß gar nicht wo, überall. Sind die auch etwa so in der Größe oder Größe noch oder seid ihr besonders groß? Wie ist denn das von der Anzahl der Mitglieder?
0: Also ich glaube, wir sind für diese kleine Stadt, also da gehört jetzt nicht nur Geislingen dazu, sondern auch Umgebung, wir haben welche aus dem Täle oder aus Ebersbach oder aus Kuchen oder Gingen kommen auch zu uns, genau, oder aus Überkingen, sind wir schon relativ groß. Der harte Kern sind natürlich jetzt nicht diese 70, 80 Leute, sondern der harte Kern sind so um die 30 Leute. Also bei jeder Versammlung, die wir einmal im Monat haben, sind mindestens 20 bis 30 Leute da. Wir haben also richtig auch eine Anwesenheitsliste und so, dann können wir das immer
2: haben. Natürlich auch Opas, nicht nur Omas.
3: Mhm. Das heißt, das wäre auch so eine Frage gewesen. Ich höre natürlich immer Omas gegen rechts, aber tatsächlich, es gibt auch Opas gegen rechts inzwischen. Oder andere Gruppen.
2: Es gibt auch einen Button für Opas gegen rechts. Aha. Also es ist ja nie Vorgabe, dass jemand Oma oder Opa sein muss.
3: Ja,
2: also
3: ja.
2: Wir haben auch jüngere Frauen, wir haben auch Frauen, die keine Kinder und keine Enkel haben. Also das ist jetzt kein Ausschlusskriterium. Das ist einfach nur, diese Gruppierung gab es und es passte für uns, uns da anzuschließen.
3: Okay, aber ihr habt jetzt keine Männer rein, das, ihr seid dann schon wirklich alle, also weiblich, also Omas, auch wenn jetzt nicht Oma in dem Sinne, aber zumindest weiblich. Oder gibt es auch Männer?
4: Es gibt auch Männer bei uns,
3: gibt's
4: durchaus.
3: Ja.
4: Und ich muss sagen, Hochachtung auch vor den Männern, weil es gar nicht so einfach ist, als Mann sich in so einer Frauengruppe einzugliedern. Und wir haben doch aber einige, die das ganz gut schaffen und die eben auch keinen großen Wert drauf legen, sich da jetzt besonders hervorzustellen. Das gefällt uns, wenn es gut miteinander läuft. Aber die große Mehrzahl sind Frauen und sehr viele Omas. Aber das ist, wie gesagt, nicht notwendig. Man kann auch einfach eine Frau sein.
1: Wobei in gewisser Weise dieses Oma-Sein einen ja auch pusht, finde ich.

0: Also selber Kinder zu haben, wo man sich drum sorgt, wie wird die Welt in 30, 40, 50 Jahren aussehen oder dann im Extremer noch Enkelkinder zu haben, für die diese Welt ja auch noch lebbar sein sollte in einigen Jahren. Das beflügelt uns, glaube ich, oder motiviert uns schon.
1: Ja, so rein dann vom Altersschnitt mal betrachtet, also gut, ist anzunehmen, dass jetzt keine ganz jungen Mädels dabei sind, auch wenn ihr sagt, man muss nicht Oma sein, aber wie seid ihr altersmäßig dann aufgestellt? Also
0: ich denke, da bilden wir so ziemlich den Schnitt. So, ja. Oder vielleicht auch die Speerspitze. Wir sind so die viel älter sind sie nicht, aber sie sind auch definitiv.
2: Also Mitte 50 bis über 70.
0: Was vielleicht dazu kommt, es hat einfach mittlerweile auch viele Rentnerinnen oder Pensionärinnen in unseren Reihen. Und da ist natürlich das Merkmal, die haben Zeit. Also wenn das Kind aus dem Haus, der Hund tot, ja, kleiner Scherz. da hat man einfach mehr Zeit, auch sich zu engagieren. Wenn ich in mein Leben zurückblicke, alleinerziehend vielleicht mit zwei Kindern, dann Eltern, die einen brauchen, einen Beruf, dann ist die Zeit einfach, die Zeitspanne, die man zur Verfügung hat, nicht so riesig. Und das ist heute einfach anders.
3: Und man denkt vielleicht über manches auch mittlerweile anders nach oder sieht man halt mehr die Verpflichtung, das zu tun. Sonst bist du so im Alltag drin, im Beruf drin, im Hamsterrad sozusagen, genau. Und jetzt hat man auch wirklich die Zeit und auch manches an Wissen schon angesammelt, dass man sagt, jetzt wird's Zeit. Mhm. Und wenn ich das noch sagen darf, bei mir waren es viel diese Omas in anderen Ländern. Ob es die weißen Kopftuchfrauen, ich weiß nicht, war das Südamerika, ob es die Mütter in Russland waren, es waren Frauengruppierungen, die durch Ausdauer, also nicht durch Macht, sondern durch Ausdauer zumindest Aufmerksamkeit erregt haben. Ich weiß nicht, wie erfolgreich sie waren, aber man hat sie auf jeden Fall gesehen und gehört. Und das war für mich schon ein großes Vorbild.
2: Wir sind ja mittlerweile auch die größte Frauenbewegung, zumindest in Deutschland. Und sind also gerade Omas gegen Rechts, es gibt ja diese zwei Gruppierungen, Bündnis und Omas gegen Rechts im Verein. Wir sind jetzt im Verein tätig, also wir haben als übergeordnete, als Konstrukt diesen Verein Omas gegen Rechts mit der Anne Ohnweiler und sind über 300 Regionalgruppen mit, man schätzt so ungefähr zwischen 30.000 und 50.000 Mitgliedern.
1: Mhm. Seid ihr auch Mitglied dann bei dem Bündnis für Demokratie? Da gibt es doch ein
2: Bundeseinsatz. Ja, wir haben da auch in Geislingen Bündnis für Demokratie, da sind wir auch mit dabei. Genau, und wir vernetzen uns natürlich mit anderen Omas und Birgit Mack von den Omas in Ulm sind wir vernetzt, dann mit den Aalernern, mit den Heidenheimern, mit den Stuttgartern. Wir haben jeden Monat mindestens 2-3 Zoom-Meetings mit 150 Teilnehmerinnen aus allen Bundesländern, sei es im Osten oder im Westen, und wir tauschen uns rege miteinander aus. Also es ist sehr gut organisiert, und dadurch, dass wir in diesem Verein jetzt drin sind, der quasi über uns steht und für uns diesen Schirm übernimmt, also uns schützt. Das heißt, wir haben juristischen Rat, wenn wir irgendwas brauchen. Wir können alles abklären. Wir müssen am Jahresende nur eine Einnahmen- und Ausgabenübersicht abgeben, damit wir dem untergegliedert sind. Aber alles andere geht über diesen großen Verein, was uns natürlich auch sehr viel hilft, weil wir dann selber keinen Verein gründen müssen. Wir brauchen diese Strukturen nicht und können trotzdem selbstständig agieren, so wie es für uns richtig ist. Weil jede Stadt und jedes Dorf hat ja andere Strukturen und braucht was anderes.
1: Mhm. Aber letztendlich habt ihr doch eine Vereinsstruktur oben drüber, die dann euch eben alle Rechte und Möglichkeiten gibt, die man auch als Verein...
2: Und Omas gegen Rechts Deutschland.
1: Ja. Habe ich verstanden, ja. Mhm. Habt ihr mal so eine Zahl, wie viele insgesamt in Deutschland Omas gegen Rechts engagiert sind? Und vielleicht auch wie viele Opas oder wie viele Menschen sich da jetzt...
2: Ja, 30 bis 50.000.
1: Insgesamt, also das ist Deutschland die
2: das
1: Zahl.
2: Das ist deutschlandweit.
1: Ja, ja.
2: Genau.
1: Zunehmend oder konstant?
2: Zunehmend, natürlich.
1: Zunehmend,
2: ja.
0: Das erleben wir auch in unserer Gruppe, dass einfach bei jedem Treffen wieder jemand Neues da sitzt, der sich interessiert, der dabei sein will, der mitwirken will, mitmachen will. Also da ist kein Ende in Sicht, habe ich den Eindruck.
4: Ja, also auch, man wird immer wieder angesprochen. Was mich besonders freut, ist auch, also wir tragen natürlich auch viel die Omas gegen Rechts Plakette. Mhm. Und was ich einfach klasse finde, ist, wenn ich durch Geisling laufe und eine Mutter macht ihre Tochter darauf aufmerksam, wer jetzt die Omas gegen rechts sind, ehemalige Schüler sprechen einen an. Manchmal wird man angesprochen, ey, super, was ihr macht. Das sind Erfahrungen, die natürlich die Arbeit richtig, richtig schön machen.
1: Prima.
4: Gibt auch die andere Seite, aber die ist jedenfalls die schöne.
1: Ja, ja. Ich würde sagen, nachdem wir schon eine Viertelstunde, auch wenn wir zwei Minuten ein bisschen nicht sprechen konnten, aber nicht so ganz sicher waren, aber anscheinend sind wir on air, spielen wir doch einfach mal Musiktitel zwischendrin und dann lasst uns ein bisschen über eure Engagement, Vereinsziele und was ihr so tut, ein bisschen näher sprechen. Aber erstmal spielen wir nochmal Musik drin, liegt wie Leslie's Song von Promises, das hören wir jetzt an, sind gleich wieder da, ihr bleibt gerne dran, ihr habt die Plattform, ihr habt Radio Free FM.

0: 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Heute Nachmittag sprechen wir mit Omas gegen rechts. Eine Stunde hier in der Plattform, und ihr wisst ja, Montag bis Donnerstag, die Plattform immer auf diesem Sendeplatz und das Ganze eine Stunde. Immer spannende Gäste, spannende Themen. Und heute Nachmittag sind im Studio die Susanne, die Dorothea, die Monika und die Sabine von Omas gegen rechts Geislingen, sagten wir eben schon. Ja, ihr habt euch, oder habt schon gesagt, wie ihr zu dem Thema gekommen seid. Ihr habt euch jetzt engagiert, seit ungefähr, ihr habt das angesprochen, diese Potsdamer Migrationszusammenkunft 2024, war glaube ich Anfang 2024, gell?
1: Im Februar war das,
0: ja. Im Februar war das, ja. Ihr habt es ein bisschen vor angesprochen, die meisten von euch waren vor politisch noch nicht wirklich so groß aktiv. Eine von euch, irgendwer hat es gerade gesagt, du schon, ja.
1: Ich war schon aktiv.
0: Ja.
1: Das ist eigentlich auch mein Hintergrund. Ich war schon in den 80er Jahren frauenpolitisch sehr engagiert. Und bin 85 nach Geislingen gekommen, habe dort auch frauenpolitisch schon viel gemacht. Wir haben damals einen Frauenrat gegründet, wo über 20 Geislinger Organisationen sich zusammengeschlossen haben, um eine Stelle für Gleichberechtigung, eine Gleichberechtigungsbeauftragte. die wollten wir erreichen, haben wir um eine Stimme nicht geschafft. Aber für mich ist das schon so die Fortsetzung meiner politischen Arbeit. Dass ich jetzt bei den Omas bin, passt da einfach sehr gut.
0: Aber irgendwie parteipolitisch dein Engagement in der Zeit?
1: Ich bin seit 40 Jahren in der SPD, über 40 Jahren.
2: Genau, das passt. Da bin ich übrigens auch, aber erst seit 3 oder 4 Jahren.
3: Ich bin auch bei der SPD, aber erst seit einem Jahr.
0: Okay.
2: Genau. Und mich hat der Begriff des Gemeinwohls eigentlich Nähe war schon lange da, aber schlussendlich hat mich dieser Begriff da reingezogen, weil ich einfach als, Pädagogin, Lehrerin, dann irgendwann Konrektorin in der Arbeit mit Kindern, weil mir da immer wieder klar wurde, wie wichtig es ist, dass man fördert, dass man Leute, Menschen gleichberechtigt behandelt. Ja, aber sind Themen, da kommen wir sicher auch später noch drauf.
0: Ja, aber mir fiel das gerade auf mit dem Gleichberechtigung und so weiter. Da gibt es ja den ASF bei der SPD, ne? Die Frauen in der SPD das ist natürlich Engagement. Kann ich nachvollziehen oder verstehen. Sehr schön. Also jedenfalls, ihr habt auch ein bisschen parteipolitischen Hintergrund. Die Frage war nämlich auch so ein bisschen der Gedanke. Ich meine, heute irgendwas zu bewegen, was zu erreichen, ist wahrscheinlich einfacher, wenn man natürlich auch irgendwie einen Zugang hat zu Menschen, die vielleicht in einem Gemeinderat sitzen, die irgendwo politisch auch dann an den Schalthebeln so ein bisschen sitzen. Und viele, die natürlich auf der Straße sitzen, geben natürlich eine Meinung bzw. kund oder äußern sich, aber natürlich der Zugang zu Parteien ermöglicht da, denke ich, doch nochmal deutlich mehr Handlung oder auch irgendwo Mitsprache, als es dann vielleicht ist, immer nur in Anführungszeichen als Bewegung auf die Straße geht, aber halt nicht so, einen Zugriff vielleicht auf die Entscheider hat, die dann in Politik und in Kommune oder auf Landes- oder auf Bundesebene sitzen.
3: Also das haben wir auch so im Fokus. Wir haben dann irgendwann mal gesagt, es ist zwar schön und gut, so auf Demonstrationen zu gehen und immer gegen irgendwas zu sein, aber letztendlich müssen wir für etwas sein und auch die Leute da abholen, wo sie sind. Das hört sich so phrasenmäßig an, ich weiß. Aber wir wollen über den Tellerrand hinausschauen und deswegen haben wir Geislinger Omas, worauf wir sehr stolz sind, einen Wahlkreistag gemacht mit der Gemeinde, mit dem Gemeinderat. Wir sind, da können wir nachher nochmal drüber sprechen, das ist nämlich ein ganz tolles Projekt gewesen, das auch Auswirkungen hatte. Und wir sind auch bei den Gemeinderatssitzungen mit dabei. Wir sind eng verknüpft auch mit vielen Politikern und wir versuchen uns überall auch einzubringen. Also wir sind jetzt nicht diejenigen, die jetzt nur in Anführungsstriche mit dem Plakat jetzt irgendwie und mit der Omasweste irgendwo stehen, sei es in Stuttgart oder in Aalen oder Heidenheim oder so, sondern wir sind...
2: Wobei auch das sehr, sehr ist wichtig ist.
3: Wichtig, klar, aber nicht nur. Also wenn Sie möchten, können wir gerne auch erzählen, was wir schon alles gemacht haben. Wir haben nämlich schon
0: da viel. Ich würde sagen, lasst uns mal einfach ein bisschen so über... Einfach das, was so Gegenstand, was gibt ja dann wahrscheinlich eine Vereinssatzung oder irgendwas so drinsteht, unsere Aktivitäten oder unsere Ziele und Aktivitäten, was sie so macht, sprechen wir gerne mal darüber, natürlich dann auch im Folgenden über was ihr schon veranstaltet, gemacht, erreicht vielleicht auch habt, das sehr gerne. Aber lasst uns einfach mal ein bisschen so vielleicht in die Satzung gucken, was steht da drin, was ist das Ziel, die Zielsetzung von Omas gegen rechts?
1: Also ganz klar natürlich der Rechtsentwicklung in Europa, der Rechtsentwicklung in Deutschland, der Rechtsentwicklung bei uns vor Ort in Geislingen entgegenzutreten. Mhm. Das ist ja unsere Hauptbegründung und deswegen heißen wir ja auch, wie wir heißen, die Omas gegen rechts. Und da ist uns natürlich, sind uns natürlich verschiedenste Punkte sehr wichtig. Ich habe vorher von der Frauenbewegung geredet. Wenn ich schaue in der rechten Politik, was vertreten die? Die glückliche Familie, weißes Ehepaar mit Kindern, ohne Migration natürlich. Das ist nicht meine Vorstellung von glücklichem Leben. Also das kann glücklich sein, aber das ist nicht alles so rum. Und dass die Rechten versuchen, Frauenrechte zu beschneiden, ist natürlich ein Punkt, um den wir uns ganz unbedingt kümmern wollen. Ganz egal, ob sie Gendern verbieten wollen oder die Mittel für Genderforschung streichen wollen, ob sie Kita-Plätze streichen wollen, ob sie Gewalt gegen Frauen nur auf Ausländer beziehen, statt auf die ganze Bevölkerung, wie es durchaus ist. Also das sind Themen von uns, gerade Gewalt gegen Frauen haben wir auch schon viel gemacht. Mhm. Haben wir mal die Orangene Bank aufgestellt bei uns, die an Gewalt gegen Frauen erinnern soll. Und ich glaube, jetzt warte ich ein bisschen, dann gibt es noch mehr zu erzählen.
3: Mhm. Also ja, darf ich? Ja, also wir haben unsere Statuten. Also das habe ich vorhin auch vergessen zu sagen. Egal, welche Omas gegen Rechtsgruppe Sie haben oder mit wem Sie sprechen, wir haben unsere Statuten, die für alle Omas gegen Rechts gelten. Und an die halten wir uns. Das heißt, zum Beispiel, damit man das auch versteht, wenn wir zum Beispiel am 1. Mai auf eine Demonstration gehen würden, würden wir das nicht als Omas gegen Rechts machen.
0: Ja.
3: Weil das einfach nicht unser Thema ist, sondern man kann dann privat hingehen, jeder hat eine eigene Meinung, aber nicht als Omas gegen Rechts. Wir haben ganz, also wir stehen für Demokratie, Rechtsstaatlichkeit, Vielfalt aller Kulturen, Nationalitäten, Toleranz, respektvolles Miteinander, verantwortungsvoller Umgang mit der Umwelt. Und wir engagieren uns gegen rechtspopulistische und rechtsextreme Strömungen, gegen Ausgrenzung von Menschen mit Migrationshintergrund, gegen Rassismus, Antisemitismus, Islamfeindlichkeit und Verschwörungsideologien, gegen jegliche Stigmatisierung, gegen Hass, Hetze und Gewalt und gegen Antifeminismus. Und das vereint uns Omas alle.
0: Mhm. Genau. Okay, das ist also die übergreifende Agenda.
2: Unsere Gruppe setzt sich einfach auch aus sehr, sehr vielfältigen Frauen zusammen. Also es entspricht dann eigentlich auch irgendwie diesen Zielen, die man hat. Wir haben Christinnen in unseren Reihen, katholische, evangelische, wir haben Atheistinnen, die nicht an Gott glauben. Wir haben Musliminnen in unseren Reihen. Also es ist einfach auch in der Richtung ein sehr, sehr breites Bündnis.
0: Okay.
4: Für mich war es ja wichtig, wo ich dazugekommen bin, schon dieses Aufstehen gegen rechts, da wirklich Flagge zu zeigen. Mittlerweile ist mir das genauso wichtig, aber ich habe noch realisiert, das, was Susi vorher gesagt hat, die Umwelt. Denn das ist ein Thema, das mich schon aus frühester Jugend begleitet. Wir waren ein sehr umweltbewegter christlicher Jugendkreis. Und das ist ein Thema, wo ich kämpfe und wo ich jetzt dieses schöne Wort gefunden habe, Klimaschutz ist auch Enkelschutz. Und genau das ist das, wo ich denke, wir als Omas denken ja nicht nur, wir brauchen jetzt eine Änderung, sondern wir gucken auf unsere Kinder und Enkel. Und wenn man dann nach rechten Parteien guckt, die dann den Klimaschutz oder den Klimawandel, den menschengemachten Klimawandel völlig leugnen, die sogar das im Parteiprogramm haben, dass sie wieder zurückgehen zu den alten klimaschädlichen fossilen Energien. Die jetzigen Parteien, die Regierenden, sind da auch kein großes Vorbild. Aber sie bemühen sich wenigstens. Und das ist schon was, wo ich kämpfen will, weil das ist unsere Lebensgrundlage.
0: Also auch ein Thema, was sogar über das Politische hinausgeht, was einfach, ja, Klima ist natürlich ein Thema, uns alles und überall irgendwie
4: geht. Genau, geht über das Politische hinaus, aber ist natürlich auch total politisch, weil es muss ja von oben irgendwie auch was kommen.
0: Verstanden.
2: Weil wir vorher drei von uns gesagt haben, sie sind Mitglieder der SPD. Also die Omas sind natürlich eine überparteiliche Organisation, die jetzt nicht auf den Grundlagen irgendwelcher Parteien fußt, sondern darüber hinausgeht. Und genauso sind die Mitglieder unserer Gruppe, ja.
3: Grüne und CDUler oder gar keine.
2: Also quer.
0: Genau. Ja,
2: quer durch die Gesellschaft.
0: Klar, das ist, dann verstehe ich. Es war nur die Frage vor, weil ich ja gesagt habe, natürlich immer die Nähe zur Politik oder auch zu Gemeinderäten oder Politiken, ob dann Land oder Bund ist, erreicht man sicherlich mehr, als wenn man nur auf die Straße geht. Denn das sind die Entscheider und diejenigen, die auch in den Parlamenten nachher gewählt werden sollen und wollen und natürlich dort auch politisch, wie soll ich mal sagen, ja, was bewegen können.
2: Jetzt sind wir mitten in unserem Thema, die Wahlkreistage.
3: Genau.
2: Vielleicht können wir dazu ein bisschen was ausführen.
0: Ich würde sagen, lasst uns mal, ich sehe gerade, wir haben schon wieder 16:31, einfach nochmal einen Musiktitel spielen und dann sprechen wir sehr gerne. Ihr macht einfach da gerade mal einen Knopf oder beziehungsweise einfach einen Merker ran, sprechen wir gleich weiter, erst spielen wir Musik. Was Älteres wollten wir gerade spielen, das mag schön hochziehen.
2: Älteres.
0: Keine Heimat von idealen deutschen Titel hören wir an. Sind gleich wieder da. Bleibt dran. Das ist die Plattform.

0: Jetzt.
1: Sie hören Radio Free FM, die Plattform, heute mit den Omas gegen Rechts Geislingen.
2: Ich bin die Susi.
3: Dorothea.
1: Moni.
4: Sabine.
0: Perfekt, ja, so war super. Gut, wir haben vorher so einen Merker gesetzt, dann machen wir doch, Sabine, machen wir doch da gleich mal weiter.
4: Ja, wir hatten es ja vorher schon so, dass man angesprochen hat, ist ja auch wichtig, mit den verantwortungstragenden Politikern ins Gespräch zu kommen, vernetzt zu sein, was erreichen zu wollen. Und wir haben mit der Allianz für Beteiligung, gemeinsam eine Veranstaltung gemacht, die Wahlkreistage. Und da geht es darum, dass Bürger und Bürgerinnen zu Wort kommen und Politiker, Politikerinnen eingeladen werden und den Bürger und Bürgerinnen zuhören sollen. Mhm. Das Ganze haben wir in einem Gebiet gemacht, in dem sonst in Geislingen nicht ganz so viel
3: passiert.
4: Also wir haben verschiedene Quartierstreffen, aber dort gibt es das noch nicht.
1: Und gleichzeitig in einem Quartier, in dem die Probleme relativ groß sind, weil in dem Quartier sehr große verdichtete Bebauung ist. Ja, und ja, wie war die Zahl? Bin nicht gut in Zahlen, aber ich glaube, 90% der Bevölkerung lebt auf 10% der Fläche oder so ähnlich.
4: Ja, also so ähnlich.
1: So, gell? Oder ja, also in etwa. Mhm.
4: Ja. Genau, also ein Gebiet, wo es wichtig ist, dass die Menschen zu Wort kommen. Es war nicht einfach, die Menschen zu gewinnen, da auch teilnehmen zu wollen, selbstverständlich. Aber wir haben es geschafft, durch Tür zu Tür gehen und haben dann eine Veranstaltung durchgeführt, die auf große Resonanz gestoßen hat. Der OB war dabei, Gemeinderäte von Grünen und SPD
1: und CDU.
4: Und CDU, genau, waren dabei, richtig. Ja. Und ja, was daraus gekommen ist, Susi, übernimmst du, oder?
2: Ach so, ja, gerne. Also wir haben das durchgezogen und wie gesagt, am Anfang haben sich nicht so viele Leute gemeldet. Wir haben nach dem Zufallsprinzip die Leute ausgewählt gehabt. Aber letztendlich waren dann 18 Teilnehmer dabei. Wir hatten dann auch einen Moderator und also einen externen Moderator von der Allianz für Beteiligung und auch die Organisation hat uns sehr geholfen und uns unterstützt. Und wir selber haben dann auch Moderatoren gehabt und das ging über einen ganzen Tag. Und es war eine sehr gute Veranstaltung, sehr emotional in manchen Bereichen, weil die Leute haben im Vorfeld vormittags ihre Themen erarbeitet, die ihnen wichtig sind in ihrem Bezirk. Und mittags zum Essen kamen dann die Politiker dazu, dass man schon ein bisschen ins Gespräch kommt und ein bisschen ja so eine Distanz abbaut, die ja automatisch irgendwie so zwischen oben und unten oder irgendwie sowas bestehen könnte, würde, war sehr schön. Und dann ist man dann dran gegangen, über die Probleme zu sprechen und hat auch dann Tafeln gehabt, wo man dann die ganzen Stichwörter gesammelt hat. Und letztendlich ist bei rausgekommen, dass jetzt da in diesem Bezirk eine Quartiersbildung stattfinden wird. Und da sind wir sehr stolz drauf, dass wir da auch das einfach angestoßen haben.
1: Ein Quartiersentwicklungsprojekt.
2: Ah, genau, Entschuldigung, ja, genau.
4: Vom Gemeinderat getragen und mit ziemlich gut viel Geld bezuschusst von der Allianz.
2: Genau, was ja wunderbar
1: und,
2: ist.
1: Und also Themen, die dabei rauskommen könnten, ist sowas Ähnliches, wurde schon in zwei anderen Quartieren in Geislingen durchgeführt, unter anderem in dem Quartier, in dem ich auch wohne. Und da haben die Bewohner, die Interessierten, einen Treffpunkt gegründet, das Café Paule. Ich mache jetzt ein bisschen Schleichwerbung. Das also ein Café, ein Ehrenamtscafé, das einmal in der Woche offen hat und wo man sich einfach zwanglos bei Kaffee und Kuchen treffen kann und das mittlerweile extrem gut angenommen wird auch von der Bevölkerung. Wir machen mittlerweile auch Abendveranstaltungen, also das ist richtig schön. Und wenn das Vergleichbares dort in diesem Quartier stattfinden könnte, beziehungsweise auch natürlich andere Dinge, die man sich vorstellen kann, wenn Menschen wo Menschen sich einfach begegnen können in einem Raum auf einer niederschwelligen Ebene. Das kann ganz gut sein. Und ich glaube auch zu wissen, oder ich weiß es, in diesem Quartier gibt es auch schon einige Dinge. Sabine, da kannst du vielleicht mehr dazu sagen noch. Nein?
4: Es gibt Straßensozialarbeit, weiß ich
1: eben,
4: jetzt gerade.
1: Genau, das wollte ich gerade sagen.
4: Es gibt den Kinderschutzbund, es gibt den Tafelladen. Straßensozialarbeit, also ein bisschen Infrastruktur gibt es dort schon. Aber es geht uns natürlich auch darum, einfach mit den Leuten, die dort wohnen, noch mehr ins Gespräch zu kommen und mit denen gemeinsam was zu entwickeln. Und wir werden an der Entwicklung auch weiter, die weiter begleiten mit anderen Organisationen zusammen.
0: Ja, ja.
2: Also letztendlich heißt es, dass wir, also wir wollen jetzt damit sagen, dass wir jetzt nicht nur über dagegen sein wollen, sondern einfach auch die Leute abholen wollen, da wo sie ihre Probleme haben und einfach mit ihnen ins Gespräch oder auch weitervermitteln wollen. Das machen wir auf verschiedene Arten und Weisen.
5: Weil halt auch klar, immer mehr klar wird, dass Politik nur gelingen kann, wenn man mit den Leuten vor Ort in Kontakt ist und denen, die oder wir das Gefühl haben, es hört uns jemand zu. Nicht, die machen irgendwas und bestimmen was und es geht überhaupt nicht um mich, sondern um irgendjemand, aber nicht um mich. Und um das Gefühl vielleicht irgendwie verändern zu können, ist zum Beispiel so Quartiersarbeit natürlich ein guter Anfang.
1: Und dass Probleme da sind, das ist uns ja allen bewusst. Also wir können ja nicht hinstehen und sagen, alles ist gut. Es ist nicht, tatsächlich nicht alles gut. Aber die Lösungen, die wir da finden, unterscheiden sich einfach von mancher rechten Position diametral.
0: Ja. Also ihr versucht auf jeden Fall, wie soll ich sagen, an der Basis die Probleme, die eben manche Menschen vielleicht dazu bewegen, aus Unzufriedenheit irgendwas Alternative zu wählen, davon abzubringen und im Prinzip zu helfen, dass die Leute Gefühl haben, man kümmert sich und man tut was und es wird auch in dem Sinne einfach eine Stimmung erzeugt, die nicht nur gegen und wir wollen anders und die da oben und wie und diese ganzen Sachen, die man hört, dass man an der Stelle einfach die Leute wieder abholt, so verstehe ich. Ein anderer Punkt ist natürlich die Fragestellung, ich glaube, es steht irgendwo auch im Ankündigungstext, das Bewusstsein der Bedeutung der Demokratie, habt ihr irgendwie auch eine Chance, irgendwie zu vermitteln, vielleicht den Wert, was Demokratie eigentlich bedeutet und wiederum, was umgekehrt das Gegenteil, was eben von anderer Seite, wie soll man sagen, erkennbar vorgesehen ist oder angedacht ist, dass es eben auch was zum Beispiel freie Meinungsäußerung angeht. Also ich meine, auf freie Radios, wie soll ich mal sagen, sind ein wichtiger Bestandteil von einer Demokratie, einer freien Meinungsäußerung. Das sehen andere eben dann unter Umständen anders und wollen keine freien Radios. Das gibt's ja auch an der Stelle. Wie habt ihr Möglichkeiten, vielleicht auch an junge Leute einfach vielleicht auch über Geschichte zu sprechen, über Geschichte, die 80 Jahre zurückliegt oder über die Bedeutung Demokratie, was das überhaupt bedeutet und wie man das wertschätzen muss, was das eigentlich für Elemente sind, die wir dort heute als vielleicht zu selbstverständlich annehmen, die aber eben, wenn man eben keine Demokratie hätte, eben nicht selbstverständlich sind.
2: Ja, also wir können uns ja gegenseitig ergänzen, genau. Ja. Also wir nehmen an Demokratiefesten teil. Wir hatten jetzt auch, wo die eine Partei ihren Parteitag bei uns in der Stadt hatte, haben wir ein Demokratiefest in der Fußgängerzone gefeiert. Wir haben morgen die Lange Nacht der Demokratie in Geislingen in der Fußgängerzone. Da machen wir eine Bodenzeitung, wo die Leute dann einfach sagen können, was ist uns wichtig, was drückt uns, was verbinden wir mit dem Begriff Demokratie oder was wollen wir hier vor Ort gerne geändert haben. Mal gucken, wie es wird genau. Wir stricken einen Demokratieschal, wo mein Mann jedes Mal die Hände über den Kopf zusammenschlägt, wenn ich das erwähne, sagt er, also er möchte nie mit dem Demokratieschal in Verbindung gebracht werden. Genau, einfach um zu zeigen, dass wir ein großes Netzwerk sind. Wir sind beim Tag der Vereine dabei, beim Weltkindertag. Wir sind eigentlich in der Stadt und in der Umgebung immer präsent, wenn es um Demokratie geht. Und wir haben natürlich auch unsere Erinnerungskultur. Da kann du vielleicht was zu sagen wie Stolpersteine oder du ja auch natürlich.
5: Also ich wollte es nicht direkt zu den Stolpersteinen, sondern einfach zu diesem Demokratiegedanken, dass die Omas vernetzt sind mit allen möglichen demokratischen Organisationen. Ob das jetzt Antifa, ob das jetzt andere demokratische, auch hier in Ulm demokratische Organisationen sind, wo hier die große Demonstration war in Ulm gegen den Parteitag hier in der Donauhalle. Das ist für mich das, dass wir Omas einfach diese demokratische Bewegung verstärken. Also ich weiß nicht, ob wir so als der Booster in der Demokratiebewegung gesehen werden, aber es ist einfach eine Gruppierung, die mit ganz vielen zusammen hoffentlich für die Demokratie was wirklich bewegen kann.
4: Ja, wir hatten auch eine Veranstaltung zu 75 Jahre Grundgesetz, die sehr gut angekommen ist. Sie hat in der Kirche stattgefunden, weil es so geregnet hat. Aber es waren viele Leute in der Kirche. Die Stimmung war ungeheuer zugewandt und gut und auch fast so ein bisschen euphorisch. Wir halten zusammen, wir machen das mit Musik und selber singen und Texten und migrantischen Mitbürgern, die ihre Position, ihr Leben so ein bisschen sagen durften. Also das war für mich wirklich ein Einsatz für Demokratie. Was wir auch machen, wir haben eine Untergruppe, das sind die Vorleseomas, die im K19, das ist so ein Treffen für Kinder, also das führt jetzt, glaube ich, so weit, wenn ich das noch erkläre, aber da ist eine sehr tolle Initiative von Agapedia, die sich nachmittags um Kinder kümmert und das nutzen wir wiederum, um dort unsere Vorleseomas hinzuschicken. Das hört sich ja doof an.
1: Ja, und die Themen, die da vorgelesen werden oder die Geschichten, die wir da vorlesen wollen, die sollen einfach schon an der Basis für Verständnis werben und für ein Miteinander, das gelingen kann. Egal, aus welcher Gruppe ein Kind kommt, egal welches Geschlecht es hat und so weiter.
4: Und das, was du meintest, Susi, ist eigentlich wahrscheinlich die Stolperschwelle. Also wir haben vor 10 Jahren eine Stolperschwelle vor die WMF gelegt, weil es in Geislingen von 44 bis 45 eine KZ-Außenstelle vom KZ Natzweiler gab, wo also über 800 jüdische Mädchen und Frauen zur Zwangsarbeit in der Rüstungsindustrie gezwungen wurden und unter übelsten Verhältnissen. Das ist klar. Daran wollten wir erinnern und haben versucht, mit Herrn Demnig in Kontakt zu treten und diesmal kein Stolperstein, sondern eben eine Stolperschwelle zu verlegen. Und der Herr Demnig war da sehr aufgeschlossen, hat uns da unterstützt. Und jetzt haben wir 2015, also nicht wir Omas, sondern das war damals die Kulturwerkstatt der Rätschenmühle, ein Kulturverein, diese Stolperschwelle verlegt. Es gab auch andere Bestrebungen von Gruppierungen, die Namen der Opfer. Häftlinge, der Opfer auf großen Tafeln aufgelistet haben. Also da gibt es in Geislingen einiges. Und wir Omas unterstützen das durch eine kleine Aktion. Wir putzen ständig die Stolperschwelle.
1: Und wir Omas waren dabei.
4: Als
1: Initiatorinnen.
2: Ja. Wir sind auch am 9. November zur Reichspogromnacht, erinnern wir daran und werden da vorlesen aus einem Buch von einer Frau, die dabei war und die aus ihrer Sicht die Geschichte erzählt. Und wir als Erinnerungskultur erinnern wir auch am 10. Mai an die Bücherverbrennungen 1933 mit der VHS und mit der Stadtbücherei. Also wir machen auch viel, um an die Gräueltaten, die es gab, zu erinnern und dann einfach auch versuchen, irgendwelche Parallelen zu ziehen oder einfach zu sagen, seid wachsam. Wir wollen natürlich, ein großes Anliegen ist es auch von uns, natürlich mit der Jugend ins Gespräch zu kommen, was jetzt ein bisschen länger gedauert hat, aber im Jugendgemeinderat haben wir jetzt einen Termin. Wir dürfen uns da im Jugendgemeinderat vorstellen, da freuen wir uns schon drauf. Wir haben auch mit der kaufmännischen Schule, werden wir in der Rätsche 2 Stücke aufführen und beim Workshop mithelfen. Das heißt, wir versuchen wirklich auch mit der Jugend in Kontakt zu kommen. Jetzt müssen wir einfach nur gucken, ob wir da auch die entsprechende Unterstützung bekommen, dass wir das auch machen dürfen und da nicht irgendwie so Neutralitätsgebot irgendwie im Wege steht, was ja eigentlich Quatsch ist, aber naja, mal sehen.
0: Gut, ich würde sagen, wir spielen noch einen dritten Musiktitel und dann sind wir gleich nochmal zurück und dann vielleicht auch das noch ein bisschen so über eure Erfolge oder was euch schon so begegnet ist, noch ein bisschen sprechen oder vielleicht auch ein bisschen, ob es manchmal kritische Diskussionen gibt und wie man sich da dann auch vielleicht halten kann. Und naja, wir sprechen auf jeden Fall nach der Musik weiter und spielen Titel aus den 70ern, den könntet ihr alle irgendwie auch noch kennen. Die Band heißt Tennessee, beziehungsweise Godly and Cream und der heißt Under Your Thumb, um die 1980 rum, alt 40 Jahre, aber irgendwie immer ganz gut zu hören. Hören wir an. Yeah.

0: So, der Titel klingt aus, die Plattform noch nicht. Wir haben noch ungefähr 6,5 Minuten mit den Omas gegen Rechts heute in der Plattform zu Gast. Und wir haben schon ein bisschen gesprochen über Aktivitäten, was ihr so alles macht. Und ihr habt auch eine Liste, glaube ich, dabei, wo so ein bisschen draufsteht, was ihr in den letzten 1,5, 2 Jahren schon alles an Veranstaltungen gemacht habt. Lasst doch einfach mal ein bisschen da drüber gucken. Erzählt mal, was ihr schon so in den 2 Jahren, ja, alles schon so gemacht habt.
1: Ja, da gibt es natürlich viele Infostände, die wir gemacht haben. Da gibt es jedes Jahr die Veranstaltung zum 8. März, wo man mit anderen Frauengruppen zum Internationalen Frauentag mit anderen Gruppen gemeinsam ein großes, lustiges, aber auch informatives Fest machen.
2: Wir haben einiges, haben wir auch schon erwähnt. Also gerade diesen Tag der Bücherverbrennung haben wir unterstützt mit Vorträgen in der Stadtbücherei zu Frauen, die um 1920 Bücher veröffentlicht haben, die dann in der Zeit danach einfach verdrängt, vergessen wurden und nie mehr einen Fuß auf den Boden gebracht haben. Hat mich sehr betroffen gemacht, muss ich ganz ehrlich sagen, damals. Wir haben über die Stolperschwelle ja schon geredet, die wir einmal im Monat putzen, die da an der B10 liegt. Genau, was haben wir noch gemacht?
3: Wir nehmen an Demonstrationen teil. Wir haben den Weltkindertag mitbespielt, sozusagen auch als Omas dann mit den Kindern was gemacht. Es gibt eben die Beiträge zur Langen Nacht der Demokratie. Es gibt Vorträge, zu denen wir einladen. Wir haben Argumentationstrainings gemacht, Fortbildungen, Zoom-Vorträge. Regelmäßig wird geguckt, dass ein paar Omas bei der monatlichen Gemeinderatssitzung dabei sind, damit wir informiert sind.
2: Und tatsächlich wurde die Susi für ihr Engagement im Namen der Omas gegen Rechts auch schon vom Gemeinderat oder von der Stadt Geislingen geehrt, hat eine Ehrung erhalten. Leider in Abwesenheit, weil sie damals nicht konnte. Schade. Aber die Ehrung wurde dann von Vertreterinnen entgegengenommen.
3: Das wollte ich noch nachher ergänzen. Ich komme jetzt nicht direkt aus Geislingen, ich bin da auch nicht groß geworden, ich wohne auch nicht in Geislingen und bin immer wieder positiv überrascht und begeistert, wie die Geislingerinnen, die ja auch sonst offensichtlich aktiv sind, vernetzt sind. Das ist natürlich sehr hilfreich, dass man denjenigen kennt und aus dieser Gruppe in die andere Gruppe noch mit reinkommt, dass die Leiterin des Mehrgenerationenhauses, die dann in vielen Bewegungen drin ist, auch zu den Omas gegen Rechts kommt. Da hat man so viele Kontakte, so viele Möglichkeiten, sich zu vernetzen und miteinander im Gespräch zu sein und was zu bewegen. Ich bin jedes Mal ganz begeistert.
2: Und wir haben einfach schon wahnsinnig viel gemacht tatsächlich. Ich erlebe mich immer so persönlich als randständig politisch unterwegs, aber ich glaube, es stimmt gar nicht, wenn ich mir dann manchmal so Listen angucke und so geht's einigen von uns. Das war einfach, wir haben ein gewisses Alter und Alter ist nicht nur negativ, vielleicht ist das auch fast schon ein schönes Schlusswort, Alter ist nicht nur negativ, sondern bringt wahnsinnig viele Erfahrungen mit sich, man hat wahnsinnig viele Aktivitäten schon gehabt, man hat sich für viele Dinge engagiert, die einem wichtig waren und wie ich vorher schon gesagt habe, man hat mittlerweile einfach auch die Zeit dazu.
3: Und es ist natürlich auch toll, bei den Omas gegen Rechts zu sein. Je länger die Zeit geht, desto öfters tauchen die ja irgendwo in Nachrichten auf. Hier machen sie mit und ob das jetzt in Hamburg oder in Berlin oder in München ist, überall sind sie dabei. Das ist schon schön, zu so einer großen Gemeinschaft zu gehören.
0: Wo findet man euch denn? Wenn jetzt andere interessierte Frauen, die sich bei euch engagieren wollen, dazukommen wollen, wie nimmt man entweder Kontakt auf oder wo findet man euch, wo kommt man dazu? Also wie ist dort der Weg, um sich bei euch zu engagieren?
4: Also wir Omas gegen Rechts in Geislingen und Umgebung, also es betrifft ja jetzt nicht nur Geislingen direkt, treffen uns an jedem zweiten Mittwoch im Monat und zwar um 18.30 Uhr im Mehrgenerationenhaus, genau. Finden könnt ihr uns auch auf Instagram und zwar Omas gegen Rechts 73312. Und ihr könnt uns auch eine E-Mail schicken an omasgegenrechts.geislingen@gmail.com. So kann man mit uns Kontakt aufnehmen.
0: Okay, gut. Und aktuell an Termine haben wir schon gesprochen, was läuft. Ansonsten Termine findet man dann sicherlich auch dort auf der Website wieder und kann dann sich auch informieren.
4: Genau.
0: Ja.
3: Noch ganz kurz Werbeblock für Samstag, es brennt, gegen Klimawandel aufmerksam machen auf die Klimakrise, 12 Uhr in verschiedenen Städten unter es brennt, findet man, ist hier in Ulm, ist in Esslingen, Stuttgart, Reutlingen, ganz viele.
0: Und die lange Nacht der Demokratie, haben wir auch schon gesagt, findet, glaube ich, morgen,
4: morgen Abend.
0: In ganz vielen Städten Ulm, glaube ich, auch, wenn ich das richtig weiß, mit verschiedenen
4: Veranstaltungen. Bei uns um 18 bis 20 Uhr. Ja. Und dann
0: okay. Sehr schön. Ich gucke auf die Uhr, wir haben 16, 59, 24 Sekunden und das ist nicht immer der Zeit, wo ich sagen muss. Vielen lieben Dank, dass ihr da wart und wir heute ein bisschen mehr erfahren haben über Omas, Omas gegen rechts, Geislingen in dem Fall. Mein Name ist Michael Trost in der Moderation. Ihr sagt nochmal ganz kurz, es waren heute meine Gäste im Studio.
4: Name? Susi und ich bedanke mich fürs Zuhören.
3: Dorothea.
2: Moni, danke, dass wir da sein durften.
4: Sabine, uns hat richtig Spaß gemacht.
0: Vielen lieben Dank, mir hat es auch Freude gemacht, dass er bleibt von heute sagen. Tschüss, auf bald.
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1: Ihr hört den Weltfunk im Radio Free FM. Heute wieder mit der Tibet-Initiative Deutschland, Regionalgruppe Ulm-Neu-Ulm. Am Mikrofon begrüßen euch Sonja Putz
2: und Bernd Guring. Wieder müssen wir uns mit einem traurigen Ereignis befassen. Der Sturzflutkatastrophe im Grenzgebiet zwischen Nepal und Tibet von Ende August. Wir blicken auf das Geschehen, auf Hintergründe und beleuchten weitere Gefahren. Danach geht es um weitere chinesische Maßnahmen zur Religionsbeschränkung in Tibet.
1: Zum Schluss schauen wir in die Medien und natürlich habe ich für euch wieder Musik ausgesucht. Die kommt heute bunt gemischt von Sting, Chet und John Lennon.

0: Die Nachrichten und Bilder, die uns in den letzten Augusttagen aus Tibet und Nepal erreicht haben, waren kaum zu ertragen. Sie zeigten, mit welcher Wucht die Wassermassen ganze Orte verwüstet, Häuser und Lebensgrundlagen zerstört und Menschen mit sich gerissen haben.
1: Die Katastrophe begann am 26. August, nachdem ein massiver Gletscherabbruch im Hochgebirge des Himalaya eine gewaltige Flutwelle aus Schmelzwasser und Eis, aus Schlamm und Geröll in ein Flusssystem geschleudert hatte. Die Flutwelle fegte durch das Gebiet des tibetischen Ortes Girong und weiter nach Nepal, wobei sie Häuser, Straßen, Brücken und andere Infrastruktur zerstörte.
0: Satellitenbilder zeigten umfangreiche Spuren des Einsturzes und der darauf folgenden Überschwemmungen rund um das Grenzgebiet zwischen Tibet und Nepal und die Schneise der Verwüstung entlang des Flusses Bote Koshi bis nach Zentralnepal hinein.
1: Unsere Gedanken sind bei allen Menschen in Tibet und Nepal, die Angehörige, Freundinnen und Freunde verloren haben, die noch um Vermisste bangen oder die vor den Trümmern ihrer Existenz stehen, äußerte Tenzin Zöchbauer, Geschäftsführerin der Tibet-Initiative Deutschland, unmittelbar nach dem Ereignis, und sie fuhr fort: Besondere Sorge gilt den Menschen in Tibet, deren Stimmen und Schicksale auch in dieser Katastrophe Gefahr laufen, ungehört zu bleiben. Zitat Ende. Wie berechtigt diese Sorge war und ist, hören wir später.
0: Es war nicht die erste Katastrophe in dieser Region. Erst ein Jahr zuvor hatte sich ein Gletschersee plötzlich in den Bote Koshi-Fluss ergossen. Menschen wurden getötet und eine Brücke zerstört, wie unter anderem die Südwestpresse berichtete. Angesichts der vielen Opfer jedoch war das jetzige Ereignis besonders verheerend.
1: Die betroffene Region ist beliebtes Trekkinggebiet und Ziel von buddhistischen und hinduistischen Pilgern, die über Nepal

0: Wenn das Haus weg ist und die Ernte, dann ist die gesamte Existenz gefährdet. Diese Menschen haben kein anderes Einkommen, außer das, was sie anbauen, wird Tabea Seitz von der Welthungerhilfe zitiert.
1: Betroffen macht nicht nur die Katastrophe selbst, sondern auch der Umgang mit ihr. Während uns aus Nepal erschütternde Videos, Bilder und Augenzeugenberichte erreichten, blieb und bleibt das tatsächliche Ausmaß der Katastrophe auf Tibet dunkel.
0: Gerade dieser Kontrast ist erschreckend. Obwohl beide Seiten der Grenze schwer getroffen wurden, erfahren wir kaum, was zur gleichen Zeit nur wenige Kilometer entfernt in Tibet geschieht, sagte Tenzin Zöchbauer und auch Pempa Tsering, Präsident der tibetischen Exilregierung, ist über den Mangel an Informationen von chinesischer Seite besorgt.
1: Die staatlichen chinesischen Medien veröffentlichen in einem stetigen Strom sorgfältig ausgewählte Bilder und Filmaufnahmen, die Feuerwehrleute, Soldaten, Rettungskräfte, Hubschrauber, Drohnen und anderes Einsatzpersonal bei der Arbeit im Katastrophengebiet zeigen. Diese offiziellen Bilder vermitteln jedoch nur ein unvollständiges Bild der Lage in einem Gebiet, zu dem der unabhängige Zugang äußerst eingeschränkt ist, lesen wir auf einem Newsletter der tibetischen Exilregierung.
0: Informationen und Bilder aus Tibet unterliegen der strengen Kontrolle der chinesischen Regierung. Die ersten Bilder der Katastrophe, die uns erreichten, stammen von einer Überwachungskamera des Grenzübergangs Hirong zwischen Nepal und Tibet. Sie zeigen, wie die Flutwelle alles mitreißt. Wie wir hören, ist dieses Video in den chinesischen Medien inzwischen nicht mehr abrufbar. Jegliche Berichterstattung sei eingeschränkt.
1: Zweifel wecken auch die Angaben zu den Opferzahlen, die zunächst von den chinesischen Behörden mit 3 angegeben, dann auf 5 und Tage später auf 7 erhöht wurden. Dabei war die Flutwelle erst durch tibetisches Gebiet gerast, bevor sie Nepal erreichte. Inzwischen hört man aus China von etwa 800 Todesopfern, darunter 3 ausländischen Touristen, während Nepal mehr als 1400 Todesopfer und über 6100 Vermisste beklagt, darunter hunderte Ausländer.
0: Unabhängige Medien, internationale Beobachterinnen und Beobachter, auch Wissenschaftler, haben auf tibetischer Seite keinen freien Zugang. Selbst in China als Korrespondenten akkreditierte Journalisten können nicht einfach nach Tibet reisen und sich vor Ort ein Bild von der Lage machen, schreibt das Handelsblatt dazu.
1: Verzweifelt warten auch im Exil lebende Tibeterinnen und Tibeter auf ein Lebenszeichen ihrer in Tibet gebliebenen Angehörigen. Dieses Informationsvakuum hat Bedenken hinsichtlich der Transparenz und des humanitären Zugangs ausgelöst. NGOs wie die Tibet-Initiative und Journalisten setzen sich dafür ein, dass die chinesischen Behörden mehr Transparenz bei den Rettungs- und Hilfsmaßnahmen im besetzten Tibet zulassen. Sie sprechen von einer Informationssperre rund um die Katastrophe.
0: Ja, Transparenz. Laut einem indischen Experten hätte die Zahl der Todesopfer in Nepal geringer sein können, wenn die chinesischen Behörden dort sofort gewarnt hätten. Chinas Staatsoberhaupt Xi Jinping forderte kurz nach der Katastrophe, die Frühwarnsysteme zu verbessern. Das wiederum legt den Schluss nahe, dass ein solches in der Region nicht ausreichend oder gar nicht vorhanden war.
1: Noch etwas anderes macht uns betroffen. Wir erleben erneut, wie Tibet sprachlich und politisch aus der öffentlichen Wahrnehmung gedrängt wird. Chinesische Staatsmedien und politische Stellen sprechen von China, Südwestchina oder verwenden die von Peking propagierte Bezeichnung Xizang statt Tibet und das tibetische Volk beim Namen zu nennen.

0: Umso problematischer ist es, wenn diese Sprache international übernommen wird. Auch in politischen Reaktionen unseres Bundeskanzlers und des Auswärtigen Amts wurde Tibet nicht als betroffene Region benannt. Dagegen zeigen zahlreiche Medien im In- und Ausland, dass es auch anders geht. Sie sprechen ausdrücklich von der Katastrophe in Tibet und Nepal.
1: Die führt uns auf dramatische Weise vor Augen, warum die ökologische Situation Tibets weit über Tibet hinaus von Bedeutung ist. Doch davon hören wir gleich mehr.

0: Wir sagten, dass die ökologische Situation Tibets weit über Tibet hinaus von Bedeutung sei.
1: Tibet wird nach Antarktis und Arktis wegen seiner Eismassen als dritter Pol der Erde bezeichnet. Hier liegen die Quellgebiete zahlreicher großer Flüsse Asiens, von deren Wasser mehr als 2 Milliarden Menschen abhängig sind. Die Klimakrise verändert die hochsensiblen Ökosysteme des tibetischen Hochlands und des Himalaya bereits massiv.
0: Steigende Temperaturen lassen Gletscher schmelzen und ehemals dauerhaft gefrorene Böden auftauen. Dadurch können Gletscherseen wachsen, Berghänge instabiler werden und schwere Überschwemmungen häufiger auftreten. Gleichzeitig erhöhen Bergbau und andere menschliche Eingriffe in das Ökosystem den Druck auf Tibets fragile Umwelt.
1: Richten wir den Fokus auf Pekings Umgang mit Tibets Wasser. Da geht Chinas Begehrlichkeit in 2 Richtungen.
0: Erstens, es braucht Frischwasser für den trockenen Norden, sowie die Belebung von Gewässern, die aufgrund früherer Umweltsünden gekippt sind, und als Trinkwasser für die dort angesiedelten Millionenstädte. Dafür wird Wasser des Yangtze-Flusses im Süden Chinas mittels Kanalsystemen über hunderte von Kilometern nach Norden geleitet. Das ist sicher eine technische Meisterleistung, aber ist sie auch sinnvoll? Wie viel Wasser verdunstet unterwegs?
1: Zweitens, China hat einen immensen Energiebedarf. Es setzt stark auf erneuerbare Energien, auch wenn derzeit die Zahl der Kohlekraftwerke noch zunimmt und weitere Kernkraftwerke dazukommen. Mit den Erneuerbaren gibt es das gleiche Problem wie bei uns. Zu bestimmten Zeiten reicht die Leistung nicht aus, zu anderen Zeiten kann man sie nicht nutzen. Laut Handelsblatt geht in China etwa 1/3 der erzeugten erneuerbaren Energien verloren.
0: Ein Großteil der erneuerbaren Energien Chinas wird durch Wasserkraft gewonnen, sehr oft aus dem Oberlauf von Asiens großen Flüssen, die in Tibet gelegen sind. Peking hat also im besetzten Tibet eine sehr weitgehende Infrastruktur aufgebaut. Dutzende von Staudämmen, um die es immer wieder kritische Auseinandersetzungen gibt.
1: Ein Grund dafür sind die Gefahren, denen solche Bauwerke in den Hochgebirgsregionen des Himalaya ausgesetzt sind, und die Gefahren, die von ihnen ausgehen.
0: Dass Talsperren im Gebirge Katastrophen auslösen können, haben wir auch in Europa schon erfahren müssen. Wir erinnern uns an den Einsturz des Mal-Passat-Staudamms in Südfrankreich 1959. Die Einwirkung des gestauten Wassers hatte eine instabile Gesteinsschicht ins Rutschen gebracht. Eine 3 Meter hohe Flutwelle verwüstete die 20 Kilometer entfernte Küstenstadt Fréjus und ergoss sich ins Mittelmeer. Es gab mehr als 400 Todesopfer.
1: Oder denken wir an 1963. Circa 100 Kilometer nördlich von Venedig rutschte ein Berghang in den gefüllten Bayonne-Stausee. Einige Orte talaufwärts entgingen nur knapp der Flutwelle. Talabwärts schwappte ein gewaltiger Wasserschwall über die Staumauer. Die blieb weitgehend unbeschädigt, aber mehr als 2000 Menschen starben. Rund die Hälfte von ihnen wurde nicht mehr gefunden.
0: Skepsis ist also durchaus berechtigt, zumal die Verhältnisse in den Höhenlagen des Himalaya noch extremer sind als in Europa. Tibet ist Erdbebengebiet. Man weiß also nicht, wann und wo sich die geografischen Verhältnisse schlagartig ändern können. Das zeigte unter anderem das schwere Erdbeben vom Januar 2025 in der tibetischen Region Shigatse.
1: In den Höhenlagen, Tibets Hochplateau liegt ungefähr 4500 Meter hoch, wird das Gestein vom Permafrost stabilisiert. Im Zuge der Erderwärmung schmelzen Gletscher und das gefrorene Gestein taut auf. Wir hatten es schon erwähnt, auch die möglichen Folgen wie Bergstürze oder Hangrutschungen. Sie alle sind geeignet, erneute Katastrophen auszulösen. Auch in unseren Alpen kam das schon vor.
0: Chinas Wasserbauinfrastruktur in Tibet kann also erneute Katastrophen auslösen oder befördern. Zur gegenwärtigen Katastrophe werden Stimmen aus Nepal und Indien laut, die durchaus Zusammenhänge mit Chinas Aktivitäten sehen.
1: Fayulkum, die offizielle Webseite der tibetischen Exilregierung, zitiert den indischen Strategieexperten Brahma Chelanai wie folgt. Chinas Maßnahmen stromaufwärts haben den Gletscherbruch zwar nicht verursacht, aber zur Schwere der Katastrophe und zu den Kettenreaktionen beigetragen. Zitat Ende.
0: Der Experte, es ist übrigens derselbe, der auch die mangelnde Vorwarnung seitens Chinas kritisiert hat, sieht also durchaus, dass Veränderungen an Flüssen, Abflussmustern und Berglandschaften in Tibet das Ausmaß und den Verlauf der Sturzflut verändert haben. Inzwischen wurde die Erderwärmung als Ursache für die Katastrophe von anderen Wissenschaftlern bestätigt.
1: Ein weiterer Grund muss genannt werden, warum Pekings Wasserbauprojekte mit Skepsis zu beobachten sind. Sie graben den jeweils flussabwärts liegenden Ländern buchstäblich das Wasser ab.
0: Bangladesch leidet unter Trockenheit und Ernteausfällen am Brahmaputra, dessen Oberlauf in Tibet Yalung-Tsangpo heißt. Und auch die Länder am Unterlauf des Mekong klagen über wiederkehrende Dürreperioden und fürchten um ihre Sicherheit, seit China seine Wasserbauprojekte so extensiv betreibt.
1: Peking kümmert sich nicht um die UN-Übereinkunft zum Schutz und zur Nutzung grenzüberschreitender Wasserläufe und Seen. Es weigert sich, der UN-Gewässerkonvention beizutreten. Peking macht das Wasser aus Tibet zu einer Waffe, mit der sich die chinesische Führung das Wohlverhalten der Länder am Unterlauf der Flüsse erzwingen kann.
0: Nochmals, was mit Tibets Gletschern, Flüssen und natürlichen Ressourcen geschieht, hat Auswirkungen weit über Tibets Grenzen hinaus. Umwelt- und Infrastrukturentscheidungen in Tibet müssen deshalb transparent sein und die Interessen der Nachbarn berücksichtigen.
1: Nicht zuletzt muss die tibetische Bevölkerung an Entscheidungen über ihre eigene Umwelt, ihre natürlichen Ressourcen und ihre Lebensgrundlagen beteiligt werden. Die Tibet-Initiative fordert unabhängigen Zugang zu Tibet, transparente Informationen, konsequenten Schutz der tibetischen Umwelt und echte Mitbestimmung der tibetischen Bevölkerung.

0: Peking lässt weiterhin tibetische Bildungsstätten zerstören. Vor Jahren schon hatten wir über die Zerstörungswellen berichtet, die über die buddhistische Akademie Larungar im ehemals osttibetischen Sherpa hereingebrochen waren. Das Gebiet wurde von China annektiert und ist heute Bestandteil der chinesischen Provinz Sichuan.
1: Larungar wurde 1980 gegründet, um die buddhistische Gelehrsamkeit und Meditation nach der turbulenten Kulturrevolution von Mao Zedong wiederzubeleben. Im Laufe der Jahrzehnte wuchs es zu einem der einflussreichsten Zentren für das Studium der tibetischen Sprache, Kultur und Religion heran, das neben Tibetern auch tausende chinesischer Buddhisten anzog.
0: Bereits 2001 hatten die chinesischen Behörden Wohnquartiere von etwa 8000 Nonnen, Mönchen und Laienpraktizierenden gewaltsam geräumt und zerstört. Mit der Zeit erholte sich die Akademie und wuchs sogar auf etwa 10.000 Gläubige an.
1: In den Jahren 2016 und 2017 wurden in Larungar erneut fast 5.000 Unterkünfte abgerissen und deren Bewohner vertrieben oder in Umerziehungslager gesteckt. Die Anordnung dazu kam von der chinesischen Zentralregierung und wurde, trotz Protesten seitens der UN und mehrerer NGOs, rigoros durchgezogen.
0: Die UN-Experten hatten seinerzeit das chinesische Vorgehen als Angriff auf das tibetische Kulturerbe eingeordnet und darin einen Verstoß gegen internationales Menschenrecht gesehen. Entsprechende Vorhaltungen wurden von der chinesischen Regierung ignoriert.
1: Nun meldet die internationale Campaign for Tibet, dass seit Mitte Juli Larungar erneut von einer Zerstörungswelle heimgesucht wird. Die chinesischen Behörden hätten den Abriss von mindestens 1060 Wohnstätten vorgesehen. Die Arbeiten würden nachts durchgeführt, möglicherweise um öffentliche Aufmerksamkeit und Satellitenüberwachung zu umgehen. Anwesende chinesische Buddhisten wurden von den übrigen getrennt.
0: Die International Campaign for Tibet sieht in dieser jüngsten Abrisswelle an einem der größten tibetisch-buddhistischen Zentren der Welt eine weitere Einschränkung tibetischer Religionsausübung und zugleich eine weitere Stufe chinesischer Politik, das tibetische Volk zu parteihörigen Chinesen zu erziehen.
1: Doch Larungar ist nicht das einzige Objekt chinesischer Übergriffe. Wie Fayo Newsdesk meldete, haben chinesische Behörden die Gangyong Academy of Ancient and Modern Studies gewaltsam geschlossen. Die renommierte tibetische Bildungseinrichtung war 2008 von dem inzwischen verstorbenen Tulku Hunka Dorje gegründet worden. Die Einrichtung galt weithin als wichtiges Zentrum für tibetische Studien und bot neben Unterricht in tibetischer Sprache und Kultur auch Kurse in Englisch, Malerei, traditioneller Tanka-Kunst und Kalligrafie an.
0: Dem Bericht zufolge haben die chinesischen Behörden die Auflagen für den Betrieb der Schule in den letzten Jahren stetig verschärft und immer massiver Einfluss auf die Gestaltung des Lehrplans genommen. Als die Schule sich weigerte, Lehrveranstaltungen zur Förderung der Ideologie der Kommunistischen Partei Chinas in ihren Lehrplan aufzunehmen, wurde ihr zunächst die Aufnahme neuer Studenten untersagt. Nach Abschluss des letzten Studienjahrgangs wurde die Schule nunmehr am 24. Juni offiziell geschlossen.
1: Ihr Gründer Tulku Hunka Dorje war Abt eines buddhistischen Klosters im ehemals osttibetischen Bezirk Golok und hoch angesehen wegen seines philanthropischen Wirkens und seiner Verdienste um die Erziehung in tibetischer Kultur und Religion. Auf ihn gehen eine gemeinnützige Stiftung für Bedürftige, mehr als ein Dutzend kostenfreie Schulen für Kinder tibetischer Nomaden sowie eine technische Hochschule zurück.
0: 2024 war Hunka Dorje, der Titel Tulku besagt, dass er die Reinkarnation eines buddhistischen Würdenträgers ist, ins Visier der chinesischen Behörden und verschiedentlich festgesetzt worden. Es gelang ihm, sich nach Vietnam abzusetzen. Dort wurde er in Ho Chi Minh Stadt am 25. März dieses Jahres in einer Nacht- und Nebelaktion chinesischer Agenten und vietnamesischer Polizei verhaftet. 3 Tage später verstarb er, 57-jährig, unter ungeklärten Umständen. Neutrale Beobachter hatten keinen Zugang zu seinem Leichnam.
1: Larunga und die Gangyong Academy sind weitere Beispiele dafür, wie rigoros die Kommunistische Partei Chinas ihren Kampf gegen tibetische Kultur und Tradition führt. 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

0: weitere Meldungen.
1: Lebenslange Haft für Evergrande-Gründer.
0: Etwa 3 Jahre ist es her, da berichteten wir über Chinas Immobilienwirtschaft und wie tief sie in der Krise steckt. Seit Ende der 1990er Jahre in China der Privatbesitz von Wohnungen oder Häusern zugelassen wurde, ging es für die dortigen Immobilienfirmen nur bergauf. Denn den chinesischen Anlegern schien ein Investment in Immobilien sicherer als eine Anlage in Aktien.
1: Die Folge? Es wurde gebaut, gebaut, gebaut. Der Bauboom wurde von der chinesischen Regierung gern gesehen, denn er hatte großen Anteil daran, dass Chinas Wirtschaft trotz des Ausbruchs der Corona-Pandemie 2020 noch wachsen konnte.
0: Gleichzeitig explodierten die Preise und viele Chinesen konnten sich Wohnungseigentum nicht mehr leisten. Es kam zu einem Überangebot. Die Branche zog die Notbremse. Die Rede ist von 100 Millionen Wohnungen. Ganze Quartiere, teils 20-stöckige Hochhäuser, die nicht fertiggestellt wurden. Sie waren zum großen Teil unverkauft. Zum Teil jedoch hatten Käufer schon Zahlungen geleistet und warten nun seit Jahren darauf, dass sie einziehen können.
1: Besondere Medienbeachtung erfuhr seinerzeit der Immobilienriese China Evergrande. Der hochverschuldete Konzern erklärte sich Ende 2022 in den USA für zahlungsunfähig. Seine Schulden, mehr als 300 Milliarden Euro, davon etwa 40 Milliarden Auslandsschulden.
0: Ein Gericht in Hongkong ordnete die Abwicklung des Mutterkonzerns an, nachdem keine tragfähige Umschuldung gelungen war. Vor ungefähr einem Jahr wurde die Evergrande-Aktie von der Hongkonger Börse genommen.
1: Nun hat, wie das Handelsblatt berichtet, ein chinesisches Gericht den Gründer von Evergrande wegen mehrerer Wirtschaftsdelikte zu lebenslanger Haft verurteilt. Unter anderem wegen Betrugs bei der Kapitalbeschaffung, bei der Ausgabe von Wertpapieren sowie wegen Veruntreuung und Bestechung. Das Vermögen des Mannes wurde eingezogen.
0: Parallel dazu verhängte das Gericht Geldstrafen in Millionenhöhe gegen 2 der verbliebenen Konzerngesellschaften und Haftstrafen gegen fast 60 Personen aus dem Umfeld des Konzerns.
1: Doch nach wie vor steckt Chinas Immobiliensektor in der schwersten Krise seit Jahrzehnten. Viele Kommunen haben sich über Landverkäufe finanziert, diese Einnahmen fehlen nun. Diverse Konjunkturprogramme, so das Handelsblatt, haben bislang keine Trendwende bewirkt.
0: Von 5G zu Neuralink, Europas nächstes digitales Abhängigkeitsrisiko.
1: Merix.org ist die Internetseite des Mercator Institute for China Studies in Berlin. Unter dem 14. August lesen wir dort einen Kommentar, der uns besorgt macht.
0: Weniger als ein Jahrzehnt, nachdem Europa gezwungen war, sich mit den Risiken der Abhängigkeit von Huawei, ZTE und anderen chinesischen Telekommunikationsausrüstern für seine 5G-Netze auseinanderzusetzen, driftet es in eine neue, diffusere und schwerer erkennbare Abhängigkeit, schreibt der Autor der Rohn Kronewegen Lau, leitender Analyst bei Merix. Worum geht es?
1: Um sich technologisch unabhängig zu machen und als Reaktion auf den Rauswurf aus den Gremien von Wi-Fi und Bluetooth durch die USA im Jahr 2019, hat Huawei einen eigenen Standard entwickelt. Neuralink oder auch Sparklink. Ziel ist, die Vorteile von Bluetooth, geringerer Energieverbrauch und Wi-Fi, hoher Datendurchsatz, zu vereinen, um Tausende von vernetzten Geräten zu unterstützen.
0: Genau darin sieht der Autor die Gefahr für Europa. Anders als bei Einführung des 5G-Systems, wo Huawei die chinesische Technologie an immerhin bekannte Knotenpunkte unserer Kommunikationsnetze brachte, dringt Nearlink durch vernetzte Produkte und Komponenten unkontrolliert bei uns ein.
1: Importierte Smartphones, tragbare Geräte wie Fitness-Tracker, digitale Schlüssel und industrielle Steuerungsmodule. Sie alle sind geeignet, europäische Unternehmen und Verbraucher auf lange Sicht zunehmend von dieser Nearlink abhängig zu machen, noch bevor europäische Regulierungsbehörden reagieren.
0: Dabei ist Nearlink mehr als ein gewöhnliches drahtloses Protokoll. Es hat eine strategische Bedeutung. Je mehr Geräte Nearlink verwenden, desto mehr kritische Datenströme wird die chinesische Technologie verarbeiten.
1: Derzeit konzentriert sich die Einführung von Nearlink auf China. Doch Huawei baut an einem Netzwerk, das auf internationale Verbreitung abzielt. Das Unternehmen gründete dafür 2020 eine internationale Allianz namens ISLA, ISLA.
0: 5 Jahre später, 2025, hatte ISLA rund 1200 Mitglieder und meldete, dass über 100 Millionen Nearlink-Geräte ausgeliefert worden seien. Im gleichen Jahr gründete ISLA eine Niederlassung in Japan und seit März dieses Jahres gibt es das Nearlink Europe Partnerprogramm, beide mit Fokus auf die Automobilindustrie.
1: Parallel dazu strebt Huawei die Anerkennung der Technologie als internationalen Standard an, unter anderem durch die UN-nahe Internationale Fernmeldeunion ITU.

0: Lange dachte man, dass sich der Imperialismus ab Mitte des 20. Jahrhunderts totgelaufen hätte. Weit gefehlt, wie der Osteuropa-Historiker Martin Schulze-Wessel in einem Interview mit Akademie Aktuell, dem Organ der Bayerischen Akademie der Wissenschaften, erklärt.
1: Grundlegende Muster imperialer Politik sind bis heute bestehen geblieben, nämlich das Ringen um Einflusszonen, Ressourcen und strategische Räume, sagt Schulze-Wessel. Er spricht von Neoimperialismus. Neu daran seien weniger die Ziele, vielmehr überrasche es, dass solche Praktiken in einer eigentlich völkerrechtlich geordneten internationalen Weltordnung wieder offen hervortreten.
0: Imperialistisches Vorgehen sieht Schulze-Wessel bei Russland, China und den USA, die jedoch unterschiedliche Vorstellungen von ihren Zielen und Methoden und von sich selbst hätten. So sei Russlands militärischer Angriff auf die Ukraine ein Beispiel für imperialistisches Handeln.
1: Im Falle Chinas sieht der Historiker auch im sogenannten Kooperationsprojekt Belt and Road Initiative, sogenannte Seidenstraße, eine Form imperialistischer Politik, und für die USA führt er Trumps Vorgehen in Südamerika und sein Verlangen nach Grönland an.
0: Gründe und Folgen wissenschaftlich zu untersuchen und Handlungsoptionen zu finden, sei Aufgabe einer Arbeitsgruppe, deren Co-Sprecher der Historiker ist. Geplant sei, die Erkenntnisse in einen Dialog zwischen Wissenschaft, Öffentlichkeit und Politik einzubringen.
1: Professor Dr. Martin Schulze-Wessel lehrt Geschichte Ost- und Südeuropas an der LMU München und ist Mitglied der Bayerischen Akademie der Wissenschaften. Das Interview ist in Akademie Aktuell, Heft 2, 2026, abgedruckt.
0: Wie problematisch der Umgang mit der eigenen Geschichte für einen Staat sein kann, entnahmen wir einer Notiz der Südwestpresse vom 12. September.
1: In Hongkong standen drei prominente Aktivisten vor Gericht, die jährliche Mahnwachen zum Gedenken an das Massaker von 1989 vom Tiananmen-Platz, dem Platz des himmlischen Friedens, in Peking organisiert hatten.
0: Den drei Männern wurde Anstiftung zum Umsturz vorgeworfen, wobei sich das Gericht auf ein vor wenigen Jahren von Peking erlassenes nationales Sicherheitsgesetz berief. Das Gericht verhängte Haftstrafen zwischen 5 und 7 Jahren.
1: Wir erinnern uns. Ende Mai, Anfang Juni 1989 besetzte eine ursprünglich studentische Demokratiebewegung den Platz des himmlischen Friedens. Ermutigt waren sie durch die Atmosphäre der Öffnung, die von einigen europäischen Ländern, aber auch vom sowjetischen Staats- und Parteichef Gorbatschow ausgegangen war.
0: Die chinesische Regierung ließ Panzer gegen die Demonstranten auffahren. Am 3. und 4. Juni wurden die Proteste gewaltsam niedergeschlagen. Es kam zu 2600 Todesopfern und 7000 Verletzten.
1: Wir erinnern uns ferner, im Jahre 1997 ging die britische Kronkolonie Hongkong zurück an China und wurde innerhalb der Volksrepublik zu einer Sonderverwaltungszone erklärt. Mit den Briten wurde eine weitgehende Autonomie des Gebiets ausgehandelt, nach dem Motto »Ein Land, zwei Systeme«. Eine neue Verfassung versprach den Einwohnern freie Wahlen.
0: Seit 2014 schränkt die chinesische Zentralregierung die Autonomie Hongkongs und die Freiheit seiner Bewohner systematisch ein. Gegenbewegungen wurden und werden brutal unterdrückt. Noch eine Nachricht aus der Südwestpresse vom 12. September alarmiert uns. Wir geben sie in Auszügen wieder.
1: Die KI-Firma Anthropic wirft chinesischen Rivalen vor, Anfragen von Nutzern heimlich zu ihr umgeleitet zu haben, statt sie mit der eigenen Software zu beantworten. Dadurch seien zum Teil auch Daten staatlicher Stellen aus China und Russland in Systemen der US-Firma gelandet.
0: Die Südwestpresse nennt ausdrücklich die KI-Software Kimi der chinesischen Firma Moonshot. Kimi habe in einem Zeitraum von 10 Tagen fast 300.000 Anfragen von Anthropics Claude beantworten lassen. Dafür sei ein Netzwerk von 5.380 Fake-Accounts genutzt worden, berichtet die Südwestpresse und weiter. Chinas Außenamt machte dazu keine Angaben. Man setze sich für eine positive Entwicklung von KI ein.
1: Wir meinen, in der aktuellen Diskussion über das Gefahrenpotenzial einer unregulierten KI ist dies ein weiterer Punkt, der zu beachten wäre.

0: Damit sind wir am Ende der Sendung angelangt. Die Tibet-Initiative arbeitet für die Wahrung der Menschenrechte im besetzten Tibet und für das Selbstbestimmungsrecht der Tibeter. Einzelheiten dazu findet ihr unter www.tibet-initiative.de. Ihr erreicht die Tibet-Initiative aber auch unter Twitter, Facebook oder Instagram.
1: Unsere nächste Sendung hier im Weltfunk hört ihr am Donnerstag, dem 26. November um 18 Uhr.
0: Redaktion der Sendung: Sonja Putz und Bernd Durin, die auch am Mikrofon waren. Die Musikauswahl besorgte wie immer Sonja Putz.
1: Wir verabschieden uns von euch und freuen uns auf das Wiederhören am 26. November.
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Willkommen zu einer neuen Show. Gordon Lightfoot, Singer-Songwriter mit einem seiner größten Erfolge. Im zweiten Teil unserer Kanada-Reise geht es abermals um Musikerinnen und Musiker jenseits des 49. Breitengrades, der die Grenze zwischen den USA und Kanada markiert. Lightfoot starb am 1. Mai 2023 in Toronto. Er wurde 84 Jahre. 20 Jahre vor seinem Tod widmeten unterschiedliche Landsleute dem Freund und Vorbild ein Tribute-Album. Wir hören den Gitarristen und Songschreiber Terry Tufts mit For Lovin' Me.

Das war zunächst Terry Tufts mit For Love and Me, einer Komposition von Gordon Lightfoot. Danach beschrieb die Sängerin, die sich Oh Susanna nennt, die Fahrt in einem Greyhound-Bus. Bluegrass wird auch in Kanada groß geschrieben. Die Lonesome Ace String Band aus Toronto spielt At My Kitchen Table.

0: Chris Cook, Max Heinemann und John Showman, die Lonesome Ace String Band aus Kanada, ab und zu auch hierzulande zu bewundern.
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0: Der Country-Sänger Ryan Cook aus Nova Scotia nahm Having a Great Time 2017 auf. Wir hören daraus Memory Foam.

Ryan Cook. 1996 gründeten Colin Linton, Stephen Fearing und Tom Wilson die Band Blackie and the Rodeo Kings. Was als Tribute für den Songwriter Willie P. Bennett gedacht war, wuchs zu einer kanadischen Rockformation heran, die jenseits der Soloprojekte ihrer Mitglieder immer mal wieder das Publikum erfreut. Zum Beispiel mit Water and Gasoline.

Blackie and the Rodeo Kings sangen und spielten Water and Gasoline. Im Anschluss Colin Linden, einer der drei mit I Need Water, einem Auszug aus seiner Soloplatte Rich in Love. Musik aus Kanada ist das Thema heute. Jim Burns ist zwar 1948 in den USA geboren, zog aber Mitte der 1970er Jahre nach Vancouver. Dort gründete er 1981 eine Band, die in der lokalen Musikszene fest verankert ist. Zwischendurch nahm Burns 11 Alben auf, 2014 St. Louis Times, daraus der Song Old Dog, New Tricks.

2010 starb die kanadische Folksängerin und Songwriterin Kate McGarrigle im Alter von 63 Jahren. Kate trat oft zusammen mit ihrer Schwester Anna auf. Die McGarrigle Sisters begannen in den 60er Jahren ihre Karriere. Bon Voyage nahmen Kate und Anna mit ihrer Schwester Jane auf.

Harvest, geschrieben von Neil Young, gesungen von Rufus Wainwright, dem Sohn von Kate McGarrigle und dem Sänger Luden Wainwright, dem Dritten. Mit dabei Stephen Stills und Andrew Bird. The Deep Dark Woods sind eine Folkband aus Saskatoon, Kanada. Musik machen sie seit 2015 heraus, kamen 7 Alben. Jubilee nahmen sie 2014 auf. Wir hören den Titeltrack.

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1: Die Sängerin Dawn Tyler Watson aus Montreal bringt Soul, Blues, Gospel und Rock auf die Bühne. Shine On aus dem Album Jawbreaker aus dem Jahr 2014 enthält von jedem etwas.

Vielseitig ist auch Bruce Cockburn, auch er eine kanadische Musiklegende. Geboren am 27. Mai 1945 in Ottawa, nahm er 1970 sein erstes Album auf. 2009 beteiligte sich Cockburn an einem Tribute-Projekt zu Ehren der Mississippi Sheiks. Sein Beitrag: Honey Babe, Let the Deal Go Down.

Das war zunächst Bruce Cockburn mit Honey Babe Let the Deal Go Down. Im Anschluss der Singer-Songwriter Fred Eaglesmith aus Ontario. Er sang Sweet Corn, eine Eigenkomposition. Das Tribute-Album für die Mississippi Shakes mit dem Titel Things About Coming My Way wurde von Steve Dawson produziert. Zum Schluss dieser Sendung über Amerikaner Made in Canada kommt Dawson zu Gehör. Lonely One in This Town ist ebenfalls auf dem Tribute zu finden. Danach führt er uns mit einem Instrumental aus der Show. Mein Name ist Michael Groth. Tschüss, bis zum nächsten Mal.

Herzen von Ulm. Und ich bin heute wieder live für euch im Studio, um euch 2 Stunden Musik der 50er und 60er Jahre zu präsentieren und auch aufzulegen hier auf den Plattentellern. Denn beim Rock'n'Roll Flashback, da gibt's nämlich alles nur von echten alten, ganz alten und auch nicht ganz so alten Schallplatten. Und 3 an der Zahl haben wir bereits gehört. Das Motto des heutigen Abends könnte eigentlich, ja, der erste Titel gewesen sein. Shirley and Lee, Let the Good Times Roll. Und das Ganze in einer etwas anderen Aufnahme als die normalerweise auf Aladdin veröffentlichte Single. Das liegt daran, dass es nämlich hier von einem tollen, von einer LP kam hier. Oldies but Goodies. Und auf diesen beiden LPs, die ich hier vorliegen habe, hat es wunderschöne Duo-Nummern dabei. Da haben wir nämlich dann auch die nächste schon gehört. Pretty Little Girl, die Monarchs. Auch ein wunderbarer Titel. Und der dritte im Bunde, I Loved von den Jesters. Und ich würde sagen, ja, ich habe hier noch ein paar angekreuzt hier. Wir hören nochmal 3 flotte Abtempo-Doo-Wop-Nummern. Hier ein bisschen so zum Einstieg. Und ja, was gibt's in der heutigen Sendung? Auf jeden Fall natürlich Musik der 50s and 60s. Ich habe wieder Neuzugänge aus meiner Plattenkiste für euch hier eingepackt. Und ich habe auch ein paar, ja, wie soll ich sagen, Einträge in unserem Legendenkalender, unsere Geburts- und Todestage. Da haben wir heute auch noch den einen oder anderen im Laufe der Sendung. Weiter geht es mit einem Song von den Genies. Und es darf getwistet werden mit dem Twistin' Pneumonia.

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Und das war eine Gruppe namens The Belmonts. Allerdings nicht mehr, zu diesem Zeitpunkt nicht mehr Dion and the Belmonts, sondern in diesem Fall waren es nur die Belmonts und der Liedgesang in diesem Fall von Carlo Mastrangelo. Ein Hit aus dem Jahr 1961 und ja, immer noch ein recht schöner Song. Und da können wir eigentlich ein bisschen schon in unserem Legendenkalender vorne weggreifen, denn am 5. Oktober 1938, ja, da wurde nämlich Carlo Mastrangelo geboren, ist allerdings auch schon verstorben vor einigen Jahren. Mittlerweile, ja, dieses Jahr hat sich sein Todestag bereits zum 10. Mal geehrt. Also insofern kann es nicht mehr schaden, wenn wir hier sozusagen vorzeitig zum Geburtstag noch gratulieren. Sozusagen Happy Birthday in Doo-Wop Heaven hier mit einem der großen Hits. Und davor hörten wir, jetzt habe ich schon wieder eigentlich vergessen, was die letzten beiden Titel waren, von unserer schönen Doppel-LP hier, Memories of the Past, Oldies but Goodies, jede Menge schöne Doo-Wop-Songs drauf. Was wir auf jeden Fall auch gehört haben, war My Juanita von den Crests. Ja, ging ganz langsam los und hat dann ein bisschen Fahrt aufgenommen. Und der dritte im Bunde waren die Valiants mit This is the Night. Okay, so richtig Abtempo-Doo-Wop war es jetzt auch nicht, aber ein paar schöne Doo-Wop-Nummern. Denn ich muss gestehen, in den letzten, ja, schon Monaten ist dieses Genre in meiner Sendung, glaube ich, schon ein bisschen zu kurz gekommen. Also insofern darf man da ruhig auch mal die eine oder andere Nummer mehr auflegen. Ich glaube, einen schiebt man nachher noch irgendwo dazwischen von diesen LPs. Jetzt machen wir aber weiter mit unserem ersten Eintrag in unserem, ja, Legendenkalender. Und zwar geht es hier um einen Todestag. Der hat sich vor wenigen Tagen, ja, zum mittlerweile 11. Mal schon gejährt. Die Rede ist von Frankie Ford, der amerikanische Rock'n'Roll-Sänger, der durch seinen großen Hit Sea Cruise im Jahr 1958 bzw. 1959 berühmt wurde. Geboren wurde er am 4. August 1939 in Gretna, Louisiana, etwas außerhalb von New Orleans. Wurde Frankie Ford unter seinem richtigen Namen Vincent Francis Gusso Jr. geboren. Er war der Inbegriff des Louisiana Rockers, indem er schwarze Rhythm and Blues Klänge mit Rock'n'Roll Pop verband. Sein Gesangsstil ist klar eher schwarz als weiß gewesen, wodurch er immense Popularität bereits in den 50er Jahren erreichte. Er nahm zunächst für das Louisiana-Label Ace einige Platten auf, mit der Begleitband von Huey Piano Smith and the Clowns, darunter auch seinen ganz großen Hit Sea Cruise. Nachdem Ace sein Album Nachdem Ace sein Album Let's Take a Sea Cruise mit With Frankie Ford veröffentlicht hatte, wechselte Ford zu Imperial Records und hatte eine Reihe mittlerer Hits. Er war in den USA regelmäßig auf Tournee und ab 1962 im Militärservice als Truppenbetreuer im Fernen Osten eingesetzt. Auch später machte er weiterhin von sich reden. So hatte er 1978 einen Auftritt in dem Film American Hot Wax. Er nahm 1984 in London die Platte New Orleans Dynamo auf und spielte regelmäßig auf Rock'n'Roll Festivals in Europa und USA bis 2013, als ihn eine Krankheit zwang, Live-Auftritte abzusagen. Infolge dieser Krankheit verstarb Ford auch im Alter von 76 Jahren am 28. September 2015. Frankie Ford wurde am 16. Mai 2010 in die Louisiana Music Hall of Fame aufgenommen. Und wir hören jetzt nicht seinen großen Hit Sea Cruise, sondern praktisch mein Lieblingssong von ihm. Und das ist die B-Seite derselben Single hier, von der originalen, ziemlich abgerockten Ace-Single aus dem Jahr 1958. Hier ist Frankie Ford im Gedenken mit Roberta.

0: Boogie Woogie Twist. Ja, das war kein geringerer als der auch am Anfang der Platte angekündigte Jack Hammer. Und das war eine Live-Aufnahme von einer doch durchaus recht seltenen LP, die ich seit ein, zwei Jahren in meiner Sammlung habe. Jumping at the Eden Saloon, live recording in Berlin. Im legendären Eden Saloon von Rolf S. Eden. Und auf dieser Platte, da hat es echt einiges an sozusagen Schmankerl drauf. Einige Live-Aufnahmen von Jack Hammer, dann unter anderem auch Chubby Checker ist hier mit dabei und auch ganz exklusive Live-Aufnahmen hier von der Paul-Würges-Kombo, ja, Paul Würges live mit seiner Band und mit Songs teilweise, die sonst nie, glaube ich, auf Platte veröffentlicht worden sind. Zum Beispiel ist auch hier von, von wem ist jetzt das Original? Es ist auf jeden Fall Gonna Have Some Fun Tonight. Der Titel ist hier auf jeden Fall Chris Montes, genau. Da eine Coverversion des Songs von Chris Montes. Der Titel heißt aber, glaube ich, irgendwie Have Some Fun, glaube ich, normalerweise haben sie hier falsch geschrieben. Aber eine wunderbare Live-Aufnahme. Und die haben wir auch nicht ohne Grund gespielt, denn wir haben hier einen Geburtstag, Ein Geburtstag, der sich vor wenigen Tagen gejährt hätte. Ja, und zwar die Rede ist hier von Jack Hammer. Natürlich, drum haben wir ja auch gespielt. Und zwar, jetzt ist das Fenster weg. Wo hatte ich es mir denn aufgeschrieben? Hier, Moment. Ich muss noch mal kurz hier noch mal nachtippen, weil jetzt habe ich hier aus Versehen das Fenster zugeklickt, denn es gibt von Jack Hammer tatsächlich keinen deutschen Wikipedia-Eintrag und ich habe zu dem Herrn noch keine Biografie selber verfasst. Deshalb muss ich mir jetzt einfach mal kurz ein paar Informationen hier zeigen lassen. Jawohl, Jack Hammer, da haben wir es auch schon. Mit bürgerlichen Namen Earl Solomon Burroughs wurde geboren am 16. September 1925. Das heißt also vor grob zwei Wochen wäre er 101 Jahre alt geworden, ist allerdings schon am 8. April 2016 verstorben. Also auch schon dieses Jahr, vor 10 Jahren. Ein US-amerikanischer Pianist, Sänger, Komponist und sogar auch noch Tänzer, der vor allem als Co-Autor des legendären Welthits von Jerry Lee Lewis, Great Balls of Fire, bekannt wurde. Er wurde in Georgia oder manche sagen aber auch in New Orleans, Louisiana geboren und machte ab 1956 erste eigene Plattenaufnahmen. Gemeinsam mit Otis Blackwell schrieb er den Klassiker Great Balls of Fire, natürlich legendär von Jerry Lee Lewis aufgenommen. Zudem verfasste er auch Songs wie Fujiyama Mama, das war, glaube ich, Wanda Jackson, ja. Oder auch Milkshake Mademoiselle. Letzteres kenne ich jetzt gar nicht. Ja? Weiß ich. Er sang kurzzeitig auch bei den Platters, allerdings nur im Jahr 1960, und ging später nach Europa, wo er während der Twist-Welle als The Twist King auftrat und 1961 mit dem Titel Kissing Twist, den es übrigens in einer deutschsprachigen und in einer englischen Version gab, Charterfolge feierte. Er trat unter anderem auch später am Broadway im Musical Bubblin' Brown Sugar auf und verstarb am 8. April 2016 im kalifornischen Oakland im Alter von 90 Jahren. Jack Hammer. Und wir haben, wie gesagt, eine Live-LP, weil von Jack Hammer habe ich, glaube ich, nur ein, zwei Singles und die habe ich schon rauf und runter gespielt. Deshalb gibt es hier jetzt nochmal einen Track von der Live-LP. Ich glaube, irgendwann mal wollen wir es machen, dass wir die komplett mal durchlaufen lassen. Vielleicht schauen wir mal beim nächsten Geburts- oder Todestag von Paul Würges, weil, wie gesagt, einige Songs sind auch von ihm hier drauf. Und ich bin jetzt ehrlich gesagt nicht sicher. Ich vermute jetzt einfach mal, dass die Liveband, die hier praktisch, also ich weiß jetzt nicht, ob diese Liveaufnahmen alle von einem Abend stammen. Dazu habe ich mich über diese Platte noch nicht genug, sage ich mal, informiert. Es kann nämlich natürlich auch sein, dass die Begleitband hier auch Paul Würges Combo ist, aber schauen wir mal. Irgendwann werden wir die mal komplett hören. Jetzt hören wir noch einen Titel, den Jack Hammer speziell für diesen Abend oder beziehungsweise für diese LP geschrieben hat. Jumping at the Aiden Saloon. Hier ist Jack Hammer. Ja, Happy Birthday in Heaven zum 101. Geburtstag.
1: Schönen guten Abend, meine Damen und Herren. Wieder mal eine kleine Las Vegas Mitternachtsschau à la Eden Saloon. Jumping at the Eden Saloon.
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1: Ich glaube, das war der absolute Beweis dafür, dass beim Rock'n'Roll Flashback keine digitalen Konserven zum Einsatz kommen, sondern alles von richtig alten Schallplatten. Und die hier sieht aus, als ob man die irgendwie mal zum Frisbee-Spielen genommen hat. Die hat auch einen Riss, den ich vorher noch versucht habe zu kleben. Hat eher so semi-gut funktioniert. Aber hey, sie ist durchgelaufen, ohne dass sie irgendwie einen Hänger gehabt hat oder wie auch immer. Eine sehr seltene Scheibe, vor allem hierzulande, von einem Künstler. Ja, eine lebende Legende, aber wir fangen jetzt erstmal der Reihe nach an. Denn ich habe noch einen Titel noch nachgeschoben von Jumping at the Aden Saloon von der Live-LP. Und zwar Autobahn Baby von Chubby Checker, auch in einer Live-Version im Aden Saloon. Denn hier steht ein Geburtstag vor der Tür. Aber das erwähne ich jetzt nur so am Rande, denn soll man ja nicht im Voraus gratulieren, aber wir dürfen sie jedenfalls erwähnen. Denn Chubby Checker feiert übermorgen seinen 85. Geburtstag. Eine der letzten lebenden Legenden hier, praktisch die richtig groß dabei waren, damals natürlich mit der Twist-Welle. Und da er ja schließlich seinen Erfolg auf einem Song begründet, den er von Hank Ballard geklaut hat, um es jetzt einfach mal so zu sagen, habe ich noch eine Platte von Hank Ballard aus dem Jahr 1962 hinterhergeschoben. Der Titel Broadway von Hank Ballard. Und ja, wie gesagt, gratulieren tun wir noch nicht, aber wir erwähnen es mal. Übermorgen dürfen wir dann Chubby Checker ehren und in der nächsten Sendung vielleicht noch das eine oder andere noch auflegen. Oder vielleicht kann es auch nächste Woche vielleicht der Thomas noch erledigen, der DJ Roadrunner. Dazu kommen wir aber nachher noch. So, wir waren gerade bei einer lebenden Legende, die normalerweise Deutsch gesungen hat. Hier eine sehr seltene Decca-Single aus dem Jahr 1958 mit dem Titel If You Do That To Him, Someday You'll Do It To Me. Und hier verbirgt sich tatsächlich eine deutsche Schlagerlegende, die vor wenigen Tagen ihren 95. Geburtstag gefeiert hat. Freddie Quinn, so schaut's aus, beziehungsweise eigentlich ist es eine österreichische Schlagerlegende, aber sagen wir einfach mal deutschsprachig in diesem Fall. Aber den Erfolg, die Lorbeeren, die geben wir hier nach Österreich. Der österreichische Sänger und Schauspieler Freddie Quinn, geboren am 27. September 1931. Und es ist unglaublich, obwohl man sehr wenig von ihm in der Öffentlichkeit noch sieht. Das Letzte, was man mitbekommen hat, war vor ungefähr, glaube 4-5 Jahren, als er praktisch jenseits der 90 schon war und das erste Mal geheiratet hat. Und jetzt ist vor wenigen Tagen ein Foto aufgetaucht von ihm an seinem 95. Geburtstag. Und gepostet hat dieses Foto übrigens kein geringerer als die deutsche, auch, ja, man kann es durchaus als Country-Legende bezeichnen, Johnny Hill, weil er war zum Geburtstag eingeladen und hat dementsprechend auch einen Post dazu gemacht. Er hat geschrieben, am Sonntag hatte ich die Ehre, Freddie Quinn persönlich zu seinem 95. Geburtstag zu gratulieren. Es war für uns beide eine große Freude, gemeinsam zu feiern und über viele schöne Erinnerungen zu plaudern. An Freddie Quinn und seine Gattin nochmal herzlichen Dank für die Einladung und weiterhin alles Gute und beste Gesundheit. Und jetzt muss ich tatsächlich nochmal was hier nachlesen, denn auch eine andere deutsche Legende hat sich zum Geburtstag von zum Geburtstag von Jamas, von Freddie geäußert. Und zwar Heino hat ihm einen Brief geschrieben. Und ich fand es, sind wir zufällig auf Facebook in die Timeline sozusagen reingespült worden. Und das sind so liebevolle und ehrliche Zeilen eines praktisch langjährigen Kollegen und Wegbegleiters, dass ich die jetzt doch auch noch kurz vorlesen möchte. Lieber Freddy, zu deinem 95. Geburtstag wünsche ich dir von Herzen alles erdenklich Gute, vor allem Gesundheit und viele schöne und erfüllte Momente. Wir beide haben über viele Jahrzehnte unseren Weg in der deutschen Musikgeschichte gehen dürfen. Wenn man auf ein so langes Leben und eine so außergewöhnliche Karriere zurückblicken kann wie du, dann verdient das vor allem eines: große Hochachtung und Respekt. Mit den Jahren wird vieles, was einmal wichtig war oder einem so erschienen ist, kleiner und das Verbindende größer. Uns verbindet die Musik, die Bühne und die Liebe und Treue eines Publikums, das uns über Generationen begleitet hat. Ich wünsche dir für dein neues Lebensjahr von ganzem Herzen nur das Allerbeste und grüße dich in alter Verbundenheit. Dein Heino. Das sind wirklich schöne Worte unter sozusagen Freunden und Kollegen hier in der Musikszene. Von Heino spielen wir jetzt keine Platte, da kann ich euch beruhigen, aber wir haben noch meinen absoluten Lieblingssong von Freddy auf dem Plattenteller. Normalerweise ist ja Freddy eher so für seine, sagen wir mal, Seemannslieder bekannt und hat mit denen auch viele, hat da viele große Hits gehabt. Allerdings hat er auch so ganz nebenbei auf einer B-Seite 1956 einen der meiner Meinung nach immer noch besten deutschen Rock'n'Roll-Songs veröffentlicht. Hier ist Freddy. Alles Gute nochmal zum 95. Geburtstag. So geht das jede Nacht.

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1: Jetzt muss ich da aber gerade noch mal dazwischen gehen, weil die Platte hört sich irgendwie... Die hört sich irgendwie ein bisschen komisch an, obwohl die eigentlich super sauber und... Ha! Es kann natürlich sein, dass die mit einer kaputten Nadel mal irgendwie sozusagen gespielt wurde und deshalb gut aussieht, aber nicht so gut klingt. Wir probieren es aber nochmal. Ich habe schnell die Nadel ein bisschen sauber gemacht hier und dann machen wir uns einfach einen zweiten Versuch hier. So geht das hoffentlich nicht jede Nacht.

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Und zack, hier mit den Schallplatten am Hantieren und schon ist das Lied rum. Und ich habe noch gar nicht die nächste Platte auf dem Plattenteller. Okay, da müssen wir uns noch überlegen, was wir als nächstes...

Und dann, auch wenn es dann noch mal ein bisschen spannend wird. Das heißt, ich werde jetzt ganz kurz mich hier zum Plattenteller begeben. Und hoffe, dass ich jetzt auch den richtigen Titel getroffen habe. 1, 2, 3 müsste normalerweise stimmen. Ich hoffe es jetzt einfach mal. Okay, wir machen aber erstmal praktisch unsere hier Nachlese. Aus unserem Legendenkalender haben wir nämlich soeben gehört einen Titel von Gunnar Wiklund. Ein schwedischer Sänger, der auf Deutsch durchaus einige Erfolge hatte. Und seinen größten Hit, den haben wir gehört soeben. Ja, geh nicht zu den Indios von Gunnar Wiklund. Nichts anderes eigentlich als eine deutsche und inhaltlich auch ziemlich korrekte Übersetzung des Titels Don't Go Near the Indians. Ursprünglich von Rex Allen aufgenommen. Gunnar Wiklund hat das Ganze zusammen mit den Hansen Boys and Girls und Burlips Band im Jahr 1953 auf Ariola veröffentlicht und damit einen Hit in Deutschland gehabt. Und Gunnar Wiklund, ja, eine leider nicht mehr lebende Legende, schon relativ früh verstorben, am 29. September 1989. Das heißt, hier jährte sich vor wenigen Tagen der Todestag, deshalb hier heute beim Rock'n'Roll Flashback auf dem Plattenteller. Geboren wurde er am 17. August 1935 in Luea und Wiklund fing früh mit dem Singen an und sang nach der Schulzeit mit verschiedenen Orchestern in der nordschwedischen Stadt Luleå. Von Beruf war er Automechaniker und sein Debüt hatte er bereits 1952 zusammen mit dem Orchester Swingsters. Seine erste Platte nahm er im darauffolgenden Jahr auf. 1959 gelang ihm mit dem Schlager... Nein, den Titel lese ich jetzt nicht vor. Auf übersetzt hieß der Titel so viel wie Jetzt werden wieder die Lichter in meiner kleinen Stadt angezündet. Seinen ersten Hit, 200.000 Platten, wurden verkauft. Und ja, seine großen Vorbilder waren Country-Sänger wie Jim Reeves oder Perry Como. Und deshalb auch natürlich dieser sentimentale Hit, den er aufgenommen hat. Und trotz seines frühen Todes bis heute in Schweden unvergessen. Und wir machen gleich den Bogen zu einer nächsten Legende, leider auch nicht lebenden Legende. Auf dem Plattenteller zum ersten Mal ein englischsprachiger Song von Ted Herold. Ja, genau. Habe ich vor einiger Zeit auf einer Bear Family LP bekommen, die ich mir bestellt hatte. Bisher noch gar nicht in der Sammlung gewesen. Und zwar die englische Aufnahme von Moonlight. Ich wusste ehrlich gesagt gar nicht, dass es die überhaupt jemals gegeben hat. Und ich muss gestehen, im Unterschied zu Freddy vorher, ist das Englisch von Ted Herold auch nicht so toll gewesen. Aber nichtsdestotrotz, eine schöne, seltene Aufnahme hier. Ted Herold wäre am 9. September, wäre er 84 Jahre alt geworden, ist aber leider am 20. November 2021 im Alter von 79 Jahren tragischerweise bei einem Wohnungsbrand in seiner Wohnung ums Leben gekommen. Und ja, ist jetzt schon eine Weile her, der Geburtstag, aber ich wollte es jetzt einfach noch hier an die deutsche Runde sozusagen hier mit ranpacken. Und einen Titel haben wir jetzt noch. Den hat sich der DJ Blackie gewünscht. Ja, und was der DJ Blackie sonst so macht, außer sich schräge Songs zu wünschen und weshalb er sich diesen Titel gewünscht hat, den wir jetzt gleich hören werden, das erfahrt ihr in wenigen Minuten nach dem Song, den ich jetzt absichtlich auch nicht ankündige. Lasst euch einfach mal überraschen. Das ist auf jeden Fall nicht das, was ich gesucht habe. Jetzt muss ich gerade mal schauen. Irgendwas stimmt. Ah, es ist immer toll, wenn die Reihenfolge der Titel auf der Platte anders ist wie auf der Hülle. Moment. Jetzt muss ich nochmal schauen. Hier haben wir 1, 2. Also das verstehe ich jetzt nicht. Das müsste tatsächlich... Also entweder ist hier irgendwas vertauscht auf der Platte. Okay, jetzt muss ich mal...

ganz kurz was ausprobieren. Also A- und B-Seite vertauscht sind schon mal nicht hier.

Das ist jetzt echt spannend. Normalerweise sollte Titel 3 auf dieser Platte jetzt sein, Bini Radi, Bini König. Aber das ist irgendwas anderes, was auf dieser Platte hier als dritter Titel drauf ist. So steht es auch. Ja, der Titel steht hier auch so drauf. Jetzt bin ich mal gespannt. Wir lassen ihn jetzt einfach mal durchlaufen und versuchen rauszukriegen, was das wirklich ist.

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1: Okay, ich glaube, jetzt weiß ich langsam, was hier los ist. Auf dieser Platte sind praktisch mehrere Titel zusammengefasst. Das heißt, das, was auf der Platte nach Titel 3 aussieht, ist nicht der dritte Titel. Ha, okay. Jetzt muss ich ein bisschen suchen anfangen. Oh, meine Güte, das ist ja heute wieder spannend hier. Also, jetzt haben wir es auch gelernt. Auf der Platte sind nämlich praktisch von den Rillen her eigentlich nur 4 Titel und es sind immer 2 Songs zusammengefasst. Das heißt, Titel Nummer 3 ist auf der Platte optisch, sage ich jetzt mal, Titel Nummer 2. Und jetzt hören wir nämlich den richtigen Song, den sich der DJ Blackie gewünscht hat. Ach, ich glaube, ich brauche erstmal einen Schluck zu trinken.

Und ich habe auch gleich die nächste Platte aufgelegt, denn jetzt haben wir, glaube ich, noch, jetzt haben wir den Tiefpunkt erreicht. Jetzt kann es ja auch nicht mehr schlimmer werden hier, zumindest nicht musikalisch. Wenn aber auch natürlich eine Legende heute Geburtstag feiert, die, sage ich mal, ein besserer, sportlich besser war als gesanglich, muss man natürlich ganz klar sagen, dann darf man auch mal einen Song von ihm spielen. Und zwar haben wir gerade gehört, Bini Radi, Bini König von Peter Radi Radenkovic. Ja, der Radi, der ehemalige Fußballspieler bzw. Torwart. Und nicht irgendein Torwart, denn natürlich, für den DJ Blacky gibt es nur eins, 60, und deshalb haben wir nämlich den Song gerade gehört. Denn mit ihm im Tor erreichte der TSV 8060 seine bisher größten Erfolge 1964, DFB-Pokalsieger 1965, Endspielteilnahme am Europapokal, Pokal der Pokalsieger und 1966 deutscher Meister. Nach dem Abstieg des TSV 8060 München aus der Bundesliga beendete Radenkovic 1970 nach 215 Bundesligaspielen seine Fußballkarriere. Geboren wurde er am 1. Oktober 1934 in Belgrad. Ja, Petar Radenkovic, genannt Radi. Und eine lebende Legende, ja, tatsächlich. Mittlerweile stolze 92 Jahre alt und soweit ich es weiß, doch noch relativ fit für sein Alter. Insofern alles Gute zum Geburtstag und ja, auch als Schlagersänger hat er sich versucht. Wie kam es eigentlich überhaupt dazu? Ich glaube, irgendwie finde ich hier was. Schlagersänger? Na, ah ja, Karriere neben dem Fußball. Radenkovic nahm Mitte der 1960er Jahre Schallplatten auf und erreichte damit noch während seiner sportlichen Karriere eine Auflage von 400.000 verkauften Platten. Er arbeitete nach seiner sportlichen Karriere als Hotelier und Gastronom in München und in Unterschleißheim. 7 Jahre nach seinem Karriereende kam er 1977 zu seinem Abschiedsspiel 28.000 Zuschauer ins Olympiastadion, um zu sehen, wie die Meistermannschaft von 1966 die aktuelle Löwentruppe mit 4:1 besiegte. Und das Ganze mit ganz lieben Grüßen nach München zum DJ Blacky. Und an dieser Stelle sei auch erwähnt, nicht nur ja, 60-Fan, sondern auch Radiokollege und ich glaube, alle, die jetzt meine Sendung inzwischen schon länger hören, wissen, was jetzt kommt. Alle, die vielleicht zum ersten Mal heute dabei sind, die dürfen jetzt tatsächlich aufpassen. Ja, denn DJ Blacky ist auch live im Radio zu hören, jeden dritten und jeden vierten Dienstag im Monat auf Radio Lora in München ab 23 Uhr. Am dritten Dienstag im Monat gibt's das Rockabilly Radio. Am vierten Dienstag im Monat immer Hillbilly mit einem Schuss Rockabilly. Das heißt, müsst ihr euch aber wieder ein bisschen gedulden, denn am die nächste Sendung ist erst in müsste erst in 3 Wochen dann soweit sein. Und das Ganze auf Radio Lora im Raum München, natürlich auch auf UKW und DAB zu empfangen, aber natürlich weltweit unter lora924.de. Und dann machen wir auch gleich weiter, wenn wir schon beim Werbeblock hier sind. Wir sind mittlerweile schon fast... Also ich habe noch eine halbe Stunde Zeit, eine gute halbe Stunde, aber heute vergeht die Zeit schon wieder wie im Fluge. Naja, komm, machen wir weiter mit dem Werbeblock hier. Denn auch in Österreich gibt es einen Freund und Radiokollegen. Und was der so on air treibt, das erzähle ich euch nach dem nächsten Song. Und da wir jetzt ja gerade so schöne deutsche Runde hier gespielt haben, haben wir einen Titel im Original von Roy Orbison. Und da der DJ Roadrunner, der Thomas, ein sehr großer Roy Orbison-Fan ist, spiele ich jetzt für ihn eine exklusive, seltene Stereo-Version dieses großen Hits, allerdings in einer deutschen Version von Gerd Böttcher. Hier ist Pretty Woman.

Nichtsdestotrotz aber eine tolle Aufnahme aus dem Jahr, na, was auch immer es war. Moment, wo habe ich denn die Hülle hingeworfen? Ah, ziemlich weit weg, wie mir scheint. Egal, finde ich jetzt gerade da nicht, aber es ist der gute alte Gerd Böttcher mit seiner Version von Pretty Woman aus dem Jahr 1964, gehe ich mal davon aus, weil da war das Original nämlich in den Charts und da ist auch die Nummer von Gerd Böttcher veröffentlicht worden. Und ich bin tatsächlich ein Fan von solchen, sagen wir mal, Compilation-LPs, auf denen man auch schöne, und zwar echte Stereo-Versionen von Songs bekommt, die man auf einer Single eigentlich nie hatte. Also auch vorher hier unser Bini Radi, Bini König war eine Stereoaufnahme und auch diese Version von Pretty Woman auf den Kopfhörern hat man es wirklich ganz toll gehört in wunderbarem Stereo und in den 60er Jahren hat man das dann auch schon richtig hinbekommen. Das heißt, das hat dann auch richtig gut geklungen und ist tatsächlich immer mal eine willkommene Alternative zu den normalen Mono-Singles, die wir sonst normalerweise immer auf den Plattentellern haben. Ja, wir haben noch eine halbe Stunde hier Zeit beim Rock'n'Roll Flashback und den Titel habe ich gerade gespielt für den Thomas, für den DJ Roadrunner. Und der ist auf jeden Fall heute auch live dabei. Insofern, schauen wir mal. Es wurde viel geschrieben in der Facebook-Gruppe, das lese ich jetzt aber nicht alles nach. Insofern würde ich jetzt einfach mal sagen, wir erzählen jetzt noch mal ein bisschen was über den Thomas, über den DJ Roadrunner. Denn vorher haben wir es von Blackie gehabt und seinen Radiosendungen und jetzt kommen wir einfach hier zum Thomas, zum DJ Roadrunner, der nicht nur ziemlich viel auf der Straße unterwegs ist, heute hat er auch schon wieder ziemlich Kilometer runtergerissen. Er ist auch an den Plattentellern und auch im Radio zu hören. Das Ganze immer in der Gegenwoche zum Rock'n'Roll Flashback, das heißt immer jeden zweiten Donnerstag ab 19 Uhr auf Radio Y. Das Ganze auch online weltweit zu hören, zu genießen auf radioy.at. Ab 19 Uhr und das Ganze bis 23:30 spät in die Nacht. 19 Uhr oder 18:60 Uhr, sagt der Blackie auch immer gern dazu. Insofern. Das heißt, nächsten Donnerstag wieder einschalten. Da gibt es aber keine Live-Sendung, sondern eine Aufzeichnung, die er extra für euch dann vorbereitet hat. Denn so wie bei mir auch manchmal, letzte Sendung war vor 14 Tagen, da war ich auf einer Messe unterwegs. Ja, da muss ich aber gestehen, da ging mit der Aufzeichnung was schief. Das heißt, ja, wer vor 2 Wochen zugehört hat, tut mir leid, da war irgendwie, glaube ich, nach einer Viertelstunde schon Schluss. Aber deshalb gibt's auch heute wieder eine Live-Sendung mit viel guter Musik und auch mit weiteren Geburts- und Todestagen. Denn die nächste Legende haben wir hier nämlich schon auf dem Kalender stehen. Und zwar ein US-amerikanischer Gitarrist, Sänger, Songwriter, Arrangeur und Produzent. William Everett Billy Strange. Da wäre vorgestern, ja, hätte er Geburtstag gefeiert. Am 29. September 1930 in Long Beach, Kalifornien ist er geboren worden. Am 22. Februar 2012 in Franklin, Tennessee verstorben. Seine musikalische Karriere hat er als Session-Gitarrist bei Aufnahmesessions von Wesley Speedy West begonnen, hat auch diverse Platten sozusagen begleitet von Moon Mullican zum Beispiel, ja, und auch bei Stuart Hamblins Komposition und Originalaufnahme von This Old House aus dem Jahr 1954 ist er auch zu hören, ja. Diesmal stand er ausnahmsweise sogar in New York in einem Studio, sonst war er eigentlich immer in Los Angeles zu Gast. Er spielte auch regelmäßig Rhythmusgitarre bei Tennessee Ernie Ford und auch beispielsweise bei Titeln wie The Ballad of Davy Crockett. Und auch Ricky Nelson hat er ab September 58 bei mindestens 32 Songs begleitet. Strange gilt als Erfinder eines Vorläufers der Fassgitarre, diesem extrem verzerrten Gitarreneffekt. Ja, und den hat er bereits 1961 da eingesetzt. Das heißt, auf der nächsten Platte, die wir jetzt hier gerade hören oder gleich hören werden, da hat er das noch nicht drauf gehabt. Ja, insofern, wir hören nämlich jetzt zum Geburtstag von Billy Strange eine Platte hier auf Capitol Records.
aus dem Jahr, ich glaube 1954 ist die, das ist eine alte Nummer hier. I gotta be getting home, Billy Strange.

0: 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Billy Strange mit, ich hab's vorher richtig gesagt, eine Platte aus dem Jahr 1954 und es war seine vorletzte Single, die er seinerzeit auf dem Capitol Label veröffentlicht hat. Sehr coole, geile Western Swing Aufnahme hier. Ja, Billy Strange, sehr vielseitiger Musiker und auch vor allem auch Gitarrist und 1952 hat er angefangen, eigene Songs aufzunehmen. Sein erster Titel, Diesel Smoke, Dangerous Curves, war seine erste eigene Single, die 1952 auf den Markt kam. Und natürlich damals noch keine Charterfolge. Auch die Capitol-Aufnahmen haben es irgendwie nicht in die Hitparaden geschafft, obwohl sie qualitativ sensationell sind. 1963 traf Strange bei seinen Studioaufnahmen auf die bei vielen Plattenfirmen gefragten Session-Musiker Tommy Tedesco und Hal Blaine. Er tauchte in beinahe allen Tonstudios von Los Angeles als Interpret auf. Capitol Records, World Pacific, RCA Victor, United Recorders und in den Gold Star Studios. Am 24. Juli 1964 lernte er im Studio Charles Chuck Berghofer kennen, der später den berühmten Kontrabass auf These Boots Are Made for Walking spielte. Und bei GNP Crescendo Records nahm er am 17. August 1963 sein Debütalbum 12 String Guitar mit Instrumentalversion großer Hits auf. Ab 1966 spielte er gelegentlich zusammen mit dem Surf Quintett Billy Strange and the Challengers, das auch bei diesem Label unter Vertrag stand. Strange brachte hier bis 1975 zahlreiche weitere LPs und Singles heraus, darunter auch Instrumentalversionen von Filmmusiken, von der Filmserie oder von der James-Bond-Filmreihe, ja. Und seinen ersten großen Hit als Komponist hatte er übrigens für einen Künstler, den wir bereits vorher gehört haben. Ja, 1962 hat er nämlich den Titel Limbo Rock für Chubby Checker geschrieben, den er zusammen mit Cal Mann, der ihm unter dem Pseudonym John Shelton verfasste und gleich bis auf Rang 2 der Charts platzieren konnte. Er schrieb den mit einem BMI Award ausgezeichneten Song in einem alkoholisierten Zustand innerhalb von 5 Minuten, hat er selber mal erzählt. Ab 1958 arbeitete er als Komponist mit Texter Mac Davis zusammen, mit dem er für Elvis Presley innerhalb von 2 Tagen die Titel Little Less Conversation und Memories und Clean Up Your Own Backyard verfasste. Große Hits waren das nicht, einzig Memories und Clean Up Your Backyard erreichten jeweils mit Platz 35 so eine mittlere Chartplatzierung. Ja, Billy Strange hat übrigens, ja, da muss ich jetzt nochmal ein bisschen weiter hier zurückgehen, Stichwort Elvis Presley, Moment. Am 1962 traf Strange auf Elvis Presley, für den er erstmals am 30. August 1962 bei Happy Ending, Take Me to the Fair und Relax für die LP It Happened at the World Fair Gitarre spielte. Seine nächste Einladung von Presley folgte zur Session für Viva Las Vegas am 10. Juli 1963 zusammen mit Glen Campbell, aufgenommen für den kommerziell erfolgreichsten gleichnamigen Presley-Film, zu dem die Single am 28. April 1964 auf den Markt kam. Insgesamt spielte er bei 11 Presley-Titeln mit. Ja, und wir können das jetzt noch ewig weitermachen. Er hat auch die Everly Brothers begleitet, Wanda Jackson und selbst bei den Beach Boys war an der Gitarre zu hören. Wir hören jetzt aber nochmal eine seiner eigenen Aufnahmen, eine Frühaufnahme und, ich habe es gerade schon angekündigt, die letzte Platte, die er seinerzeit auf Capitol Records veröffentlicht hat. Billy Strange mit Let Me In There, Baby.
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Und dass wir den Titel eben gehört haben, das hat leider einen traurigen Anlass. Ein Song aus dem Jahr 1961, die B-Seite übrigens von Richest Poor Boy, erschienen auf dem legendären Starday-Label und einer der richtig vielen tollen Songs, die Frankie Miller aufgenommen hat. Und leider vor wenigen Tagen hat er die Bühne für immer verlassen. Und zwar am 29. August. Naja, so wenige Tage ist jetzt auch schon wieder ein Monat her. Aber ja gut, ich hatte seitdem keine Live-Sendung. Deshalb holen wir das nach. Frankie Miller im Alter von 95 Jahren verstorben. Und deshalb machen wir jetzt noch zum Schluss der Sendung der letzten Viertelstunde hier ein kleines Set zu seinen Ehren. Der US-amerikanische Country-Musiker Frankie Miller wurde am 17. Dezember 1931 in Victoria, Texas geboren. In seiner Jugend weckten Künstler wie Hank Williams sein Interesse für Country-Musik. Während seiner College-Zeit gründete er seine erste eigene Band, die Drifting Texans. Mit dieser Gruppe trat er regelmäßig beim lokalen Radiosender KNAL auf. Anfang der 1950er Jahre machte er seine ersten Plattenaufnahmen für Gilt Edge Records, wurde jedoch kurz darauf zur Armee eingezogen. 1954 unterzeichnete Miller einen Plattenvertrag bei Columbia Records. Es wurden einige Singles veröffentlicht, die jedoch keinerlei Erfolge erzielen konnten. Der Vertrag mit Columbia wurde daher 1956 nicht verlängert und Miller veröffentlichte in den folgenden Jahren einige Platten auf kleinen, lokalen Labels. Er begann durch Texas zu touren und trat weiterhin in Radioshows auf, unter anderem beim Cowtown Hoedown in Fort Worth, Texas.

Frankie Miller mit Strictly Nothing, ebenfalls aus dem Jahr 1961 und ebenfalls erschienen auf dem Starday-Label. Wunderschöne Honky-Tonk-Nummer und auch einer, ja, meiner Lieblingsplatten, die ich von ihm habe. Frankie Miller, ja, heute ein kleines Set hier, aus traurigem Anlass verstorben vor mittlerweile, ja, auch schon wieder 4 Wochen. Wir waren bei den Anfängen seiner Karriere. 1959, hat Don Pierce, der Eigentümer von Starday Records, ihn unter Vertrag genommen. Bereits die erste Single Blackland Farmer erreichte noch im selben Jahr die Top 5 der Billboard Country Charts. Mit dem Titel Family Man konnte Miller einen Anschlusserfolg verzeichnen und wurde vom Cashbox Magazin als Most Promising Country Artist ausgezeichnet. Er schloss sich dem Ensemble des Louisiana Hayride an und trat auch mehrmals in der Grand Ole Opry auf. 1960 erreichte Miller mit Baby Rocked Her Dolly erneut die Hitparade und eine Neuaufnahme von Blackland Farmer konnte sich ein Jahr später ebenfalls platzieren. Danach gelang Miller vorerst keine Hits mehr. Erst 1964 meldete er sich nochmal mit A Little South of Memphis in den Country Charts zurück.

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Noch einer hier vom legendären Frankie Miller, der leider vor wenigen Wochen im Alter von 95 Jahren verstorben ist. Hier eine Scheibe aus dem Jahr 1962, ebenfalls damals auf Starday Records erschienen. Und das Ganze war die B-Seite des Titels The Picture at St. Helen. Ja, aber auch hier die B-Seite, die flottere Nummer. Das Gleiche werden wir auch beim letzten Song gleich hören. Aber weiter geht's noch mit unserer Kurzbiografie zu Frankie Miller. Ja, der 1964 nach längerer Pause mit A Little South of Memphis nochmal in den Country-Charts zurück war. Und seine Zeit bei Starday Records auf dem Starday-Label war dann auch vorbei. Denn 1965 wechselte Miller zu United Artists Records. Doch auch hier blieben die Hits leider aus. Miller kehrte der Musikindustrie den Rücken und arbeitete fortan als Autoverkäufer für Chrysler in Arlington, Texas. In den 1980er Jahren wurden drei seiner Alben erneut auf Bear Family Records veröffentlicht. Erst 1999 begann Miller wieder öffentlich aufzutreten und veröffentlichte das Album Comeback. Außerdem wurde 2015 eine CD mit Neuaufnahmen im traditionellen Country Sound veröffentlicht. 2021 stand Miller das letzte Mal auf der Bühne als besonderer Gast der Lucky Reunion, einer jährlichen Veranstaltung seines langjährigen Freundes Willie Nelson. Am 29. August 2026 ist Frankie Miller im Alter von 95 Jahren in Arlington, Texas verstorben. Und ein Song hören wir hier noch kurz vor Ende der Sendung. Ja, Blackland Farmer haben wir vorher schon erwähnt. 1959 ein Hit in den Country Charts gewesen, aber auch hier drehen wir die Platte um und spielen, glaube ich, einen der bekanntesten Songs, zumindest wenn es in die Richtung dann Rockabilly schon geht. Frankie Miller, Rest in Peace, True Blue.

in Gedenken an Frankie Miller. True Blue. Ja, und jetzt sind wir auch schon am Ende der heutigen Sendung angekommen und meine Legendenliste habe ich noch gar nicht mal ansatzweise heute durch und deshalb gibt es heute auch mal eine Ausnahme. Und zwar normalerweise verabschiede ich mich ja immer mit einem, ja, Instrumental und das fällt aber heute leider aus. Zum einen, weil ich glaube gar nichts dabei hätte und zum anderen, weil eine Legende, die vorgestern Geburtstag gefeiert hätte, und zwar den 91. Die haben wir nämlich heute ganz hier unterschlagen und das geht gar nicht. Denn, wie auch mein Freund und Radiokollege der DJ Blackie immer zu sagen pflegt, keine Sendung ohne den Killer. Und deshalb hören wir hier noch zum Schluss der Sendung ein, vielleicht auch zwei Songs hier vom Killer von Jerry Lee Lewis. In diesem Sinne bedanke ich mich bei euch allen fürs Zuhören. Ich hoffe, die Sendung hat euch gefallen. Schaltet auch wieder ein nächsten Donnerstag beim DJ Roadrunner Tom's Jumping Jukebox und dann am 3. und am 4. Dienstag des Monats beim DJ Blackie hier. Denn wir alle geben uns richtig Mühe für euch hier wunderschöne alte und auch teilweise wirklich seltene Schallplatten ins Radio zu bringen, die man normalerweise dort nicht hören würde. Und freuen uns über jeden, der uns auch mal schreibt und vielleicht auch mal ein paar Zeilen mal zukommen lässt, weil ehrlich gesagt, ich kenne ja natürlich so ein bisschen die Stammhörerschaft, aber es wäre natürlich auch mal schön zu wissen, ob es da draußen auch Leute gibt, die vielleicht diese Sendung oder auch die Sendung vom Thomas oder vom Blackie für sich entdeckt haben, erst kürzlich und sozusagen relativ neu dabei sind. Denn wir freuen uns auch immer, wenn das, was wir hier machen, auch draußen irgendwo ankommt. In diesem Sinne, ja, gehabt euch wohl and don't forget to rock and roll and here is the killer, Jerry Lee.

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